0: Rocco, ich muss mit dir reden.
1: Okay, was ist, mein Schatz?
0: Also, es ist so, ich langweile mich sehr in unserer Beziehung.
1: Was?
0: Ja, ich langweile mich. Ich finde unsere Beziehung, unser Zusammenleben tot langweilig. Ich meine, wir sind nie unter Leuten. Wir sind immer zu Hause. Ich
1: verstehe das nicht. Ich meine, wir haben hier alles. Ich hab eine Werkzeugkammer. Wir wohnen direkt neben der Industrie- und Handelskammer. Du hast hier das Zimmer. Da kannst du Fernsehen.
0: Ich meine, das ist öde. Das ist das Problem. Wir sind jetzt seit 3 Monaten zusammen und es kommt mir vor wie 30 Jahre. Ich glaube, ich würde lieber ein DJ als Mann.
1: Was willst du? Ich meine, warte.
0: DJ.
1: Ich kann dir was Besonderes verraten.
0: 5 Jahre jünger als ich.
1: Warte doch mal. Komm mal kurz zu mir. Setz dich zu mir an den Flügel. Ich spiele dir was vor. Pass auf, ich will dir was Besonderes verraten.
0: Nicht schon wieder.
1: Warte doch mal ab. Pass auf. Hör zu und schau auf mein Gesicht.
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Harry. Hast du meine Nachricht erhalten? Und? Ah, du musst das erst übersetzen.

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0: Special Beginn ist um 20 Uhr. In Bad Gäusern im Hof Neuwildenstein startet heute das Sommerkino mit dem Film Verflucht Normal. Genaueres jetzt von Michael Körner.
1: 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Da geht es um einen jungen Mann aus England, der mit dem Tourette-Syndrom aufwächst. 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Das ist natürlich nicht einfach, aber was der aus seinem Leben gemacht hat und wie das so gegangen ist, das kann man in diesem sehr witzigen, aber auch berührenden Film erleben. 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
0: Sommerkino in Bad Gäusern, heute im Hof Neuwildenstein. Der Film Verflucht Normal. Der Beginn ca. 21 Uhr. Im Stadtmuseum Bad Ischl Hotel Austria stellt heute am Nachmittag die Autorin Theresa Hirdlicker ihr Buch Komponisten auf Sommerfrische in Bad Ischl vor. Sie nimmt darin 7 Komponisten in den Fokus, die eng mit dem kaiserlichen Kurort verbunden waren und deren Werke noch heute zum Kanon klassischer Musik gehören. Die Lesung im Stadtmuseum Bad Ischl heute schon um 15 Uhr, also für alle, die den Kalender davor hören natürlich. Morgen Freitag findet in Bad Ischl wieder der beliebte Flohmarkt der Lebenshilfewerkstätte statt, mit sicherlich vielen Schätzen, die dort zu finden sind. Und eine ganz persönliche Einladung, die gibt's jetzt.
2: Und? Wo gibt's die Schätze?
3: Unser Flohmarkt ist am Freitag, den 26. Juni.
4: Von 10 Uhr bis 18 Uhr in der Lebenshilfewerkstatt.
5: Im Pfandl in Bad Ischl, hinter der Kirche Lebenshilfe Bad Ischl.
6: Natürlich gibt's auch was wieder zum Trinken und zum Essen bei uns. Und viele Sachen werden zum Verkauf angeboten. Und wir freuen uns auf jeden Besuch, auf viele Besucher und viele Besucherinnen, weil der Flohmarkt ist ein Besuch wert. Und alle sollen kaufen, was sie wollen. 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
0: Stimmt sicher. Morgen Flohmarkt der Lebenshilfewerkstätte Bad Ischl von 10 bis 18 Uhr in Pfandl in der Wolfganger Straße 6. Und das war's vom Kalender. Am Donnerstag einen erquicklichen solchen, den wünscht im Namen des Teams Jörg Stöger.

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1: Sommerkino in Bad Gäusern, heute im Hof Neuwildenstein. Der Film Verflucht normal. Der Beginn ca. 21 Uhr. Im Stadtmuseum Bad Ischl Hotel Austria stellt heute am Nachmittag die Autorin Theresa Hirdlicker ihr Buch Komponisten auf Sommerfrische in Bad Ischl vor. Sie nimmt darin 7 Komponisten in den Fokus, die eng mit dem kaiserlichen Kurort verbunden waren und deren Werke noch heute zum Kanon klassischer Musik gehören. Die Lesung im Stadtmuseum Bad Ischl heute schon um 15 Uhr, also für alle, die den Kalender davor hören natürlich. Morgen Freitag findet in Bad Ischl wieder der beliebte Flohmarkt der Lebenshilfewerkstätte statt, mit sicherlich vielen Schätzen, die dort zu finden sind. Und eine ganz persönliche Einladung, die gibt's jetzt.
2: Und wo gibt's die Schätze?
3: Unser Flohmarkt ist am Freitag, den 26. 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
4: Von 10 Uhr bis 18 Uhr in der Lebenshilfewerkstatt.
5: Im Pfandl in Bad Ischl, hinter der Kirche Lebenshilfe Bad Ischl.
6: 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Und viele Sachen werden zum Verkauf angeboten. 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Stimmt's?
1: Stimmt sicher. Morgen Flohmarkt der Lebenshilfewerkstätte Bad Ischl von 10 bis 18 Uhr in Pfandl in der Wolfganger Straße 6. Und das war's vom Kalender. Am Donnerstag einen erquicklichen solchen, den wünscht im Namen des Teams Jörg Stöger.

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3: Stimmt sicher. 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Und das war's vom Kalender. Am Donnerstag einen erquicklichen solchen, den wünscht im Namen des Teams Jörg Stöger.

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0: aber was der aus seinem Leben gemacht hat und wie das so gegangen ist, das kann man in diesem sehr witzigen, aber auch berührenden Film erleben. Um 9 Uhr ungefähr geht's los, wenn es finster wird, im Hofener Wüdenstor in Bad Gäusern am Donnerstag, am 25. 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Also, wir freuen uns auf euch und dann Mitte, Ende Juli geht es dann weiter, Ende August und im September sind dann die nächsten Filme. 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Wir freuen uns auf euch. Bitte.
1: Sommerkino in Bad Gäusern, heute im Hof Neuwildenstein. Der Film Verflucht normal. Der Beginn ca. 21 Uhr. Im Stadtmuseum Bad Ischl Hotel Austria stellt heute am Nachmittag die Autorin Theresa Hirdlicker ihr Buch Komponisten auf Sommerfrische in Bad Ischl vor. Sie nimmt darin 7 Komponisten in den Fokus, die eng mit dem kaiserlichen Kurort verbunden waren und deren Werke noch heute zum Kanon klassischer Musik gehören. Die Lesung im Stadtmuseum Bad Ischl heute schon um 15 Uhr, also für alle, die den Kalender davor hören natürlich. Morgen Freitag findet in Bad Ischl wieder der beliebte Flohmarkt der Lebenshilfewerkstätte statt, mit sicherlich vielen Schätzen, die dort zu finden sind, und eine ganz persönliche Einladung, die gibt's jetzt.
2: Und wo gibt's die Schätze?
3: Unser Flohmarkt ist am Freitag, den 26. Juni.
4: Von 10 Uhr bis 18 Uhr in der Lebenshilfewerkstatt.
5: Im Pfandl in Bad Ischl, hinter der Kirche, Lebenshilfe Bad Ischl.
6: Natürlich gibt's auch was wieder zum Trinken und zum Essen bei uns. Und viele Sachen werden zum Verkauf angeboten. Und wir freuen uns auf jeden Besuch, auf viele Besucher und viele Besucherinnen, weil der Flohmarkt ist ein Besuch wert und alle sollen kaufen, was sie wollen. Ein Gaudi wird's immer werden. Stimmt's?
1: Stimmt sicher. Morgen Flohmarkt der Lebenshilfewerkstätte Bad Ischl von 10 bis 18 Uhr in Pfandl in der Wolfganger Straße 6. Und das war's vom Kalender. Am Donnerstag einen erquicklichen solchen, den wünscht im Namen des Teams Jörg Stöger.

Und hier ist die Sendung für Andrea und Alex. Ich grüße auch die Belegschaft des Gasthauses Post in Attern-Buchheim.

Ihr werdet es hier mit einer Spezialnummer, ganz speziell für Andrea, Jerusalemer Instrument.

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Tommy Rose.

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Antonia aus Tirol.

0: Ja, Rex Gildo, Küsse von dir.
1: Baby, ich schau auf die Uhr, ganze 5 Minuten nur.
0: Original, Radehut auf mich.

Gato Nero, il santo California. Und ihr hört das andere Radio Schnell, speziell mit DJ Boys.

0: Ja, Andrea, dir möchte ich nur sagen, danke, dass du mich auf die Idee gebracht hast. Die Sendung ist nämlich wirklich geil.
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0: Ja, Leute, genau das. Bäumer Jugendverbot, die deutsche Version.
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Hier Leute, für FRS war hinter Mikro DJ Wolf, Musikverantwortung Andrea und DJ Wolf. Ciao, Papa, viel Zeit.

Ja, zwei Zugaben haben wir noch. Bitte kein Stop and Go. Howard Carpendale. Nachts, wenn alles schläft.

0: gegen Schriftstellerinnen und Feministinnen des 20. Jahrhunderts und ist auch durch ihre Biografie, dort durch ihre Beziehung mit Max Frisch bekannt. Die Texte, die der Schauspieler Oliver Carbus präsentiert, zeichnen ein facettenreiches Bild der vielschichtigen Dichterin. Maya ergänzt dieses mit einer Bachmann-Vertonung und einfühlsamer Instrumentalmusik. Ingeborg Bachmann, Lesung mit Musik, heute in der Verlagsbuchhandlung Kurdirektion Bad Ischl, Beginn ist um 20 Uhr. In Bad Golsern im Hof Neuwildenstein startet heute das Sommerkino mit dem Film Verflucht normal. Genaueres jetzt von Michael Körner.
1: Grüß Sie, da ist der Körner Michael aus Bad Golsern und ich möchte euch wieder mal ins Kino einladen. 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Der muss recht viel schimpfen immer wieder mal zwischendurch. 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Um 9 Uhr ungefähr geht es los, wenn es finster wird, im Hof Neuwildenstein in Bad Golsern am Donnerstag, am 25. 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Der Start ins Sommerkino. Wir freuen uns auf euch. Bitte.
0: Sommerkino in Bad Golsern, heute im Hof Neuwildenstein. Der Film Verflucht normal. Der Beginn ca. 21 Uhr. Im Stadtmuseum Bad Ischl Hotel Austria stellt heute am Nachmittag die Autorin Theresa Hrdlicka ihr Buch Komponisten auf Sommerfrische in Bad Ischl vor. Sie nimmt darin 7 Komponisten in den Fokus, die eng mit dem kaiserlichen Kurort verbunden waren und deren Werke noch heute zum Kanon klassischer Musik gehören. Die Lesung im Stadtmuseum Bad Ischl heute schon um 15 Uhr, also für alle, die den Kalender davor hören natürlich. Morgen Freitag findet in Bad Ischl wieder der beliebte Flohmarkt der Lebenshilfewerkstätte statt, mit sicherlich vielen Schätzen, die dort zu finden sind. Und eine ganz persönliche Einladung, die gibt's jetzt.
2: Und? Wo gibt's die Schätze?
3: Unser Flohmarkt ist am Freitag, den 26. Juni.
4: Von 10 Uhr bis 18 Uhr in der Lebenshilfewerkstatt.
5: Im Pfandl in Bad Ischl, hinter der Kirche Lebenshilfe Bad Ischl.
6: Natürlich gibt's auch was wieder zum Trinken und zum Essen bei uns. Und viele Sachen werden zum Verkauf angeboten. Und wir freuen uns auf jeden Besuch, auf viele Besucher und viele Besucherinnen, weil der Flohmarkt ist ein Besuch wert. Und alle sollen kaufen, was sie wollen. Ein Gaudi wird es immer werden.
0: Stimmt sicher. Morgen Flohmarkt der Lebenshilfewerkstätte Bad Ischl von 10 bis 18 Uhr in Pfandl in der Wolfganger Straße 6. Und das war's vom Kalender. Am Donnerstag einen erquicklichen solchen, den wünscht im Namen des Teams Jörg Stöger.

Ja, hallo, liebe Hörer. 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

0: Heute zu Gast bei mir in der Sendung ist Kerstin Meyer-Posch. Hallo.
1: Hallo, danke für die Einladung.
0: Gerne. Kerstin ist Legasthenie- und Dyskalkulietrainer in Supervision. Und im Mai durften wir dich zu der Elternwerkstatt begrüßen. Ich kann das noch nicht, aber bald. Mhm. Du hast uns dabei einen spannenden Einblick gegeben in das Thema Growth Mindset und gezeigt, wie wir als Eltern unsere Kinder bei Hausaufgaben und beim Lernen unterstützen können. Wie bist du da selbst zu dem Thema gekommen, bei der Werdegang? Du bist ja, kommst ja vom Radio, bist Volksschullehrerin. Wie hat sich das entwickelt?
1: Wie du schon sagst, mein Werdegang, der ist ein bisschen kurvig, würde ich sagen. Und wenn du meine Eltern fragst um meinen schulischen Werdegang, dann hoffe ich, dass sie sagen, es gibt keinen Kommentar, weil der war auch sehr steinig und kurvig, aber irgendwann war ich dann doch fertig damit. Bei mir war das Thema eigentlich immer schon Sprache, drum beim Radio gelandet, und über das Radio bin ich dann in die Pädagogik gestolpert. Bei mir ist ganz viel mit Stolpern. Ich stolper eigentlich so eigentlich aus Versehen überall rein, und da bleibe ich dann meistens eine Zeit lang und dann schaue ich weiter. Und hier war es so, dass ich eben zuerst lange im Radio war und dann die PH gemacht habe im zweiten Bildungsweg. Und dann als Volksschullehrerin begonnen habe zu arbeiten in der Stadt Salzburg. Mhm. Und da hat sich relativ bald herauskristallisiert, dass das System, so wie es funktioniert, nicht funktioniert. Und dass die Kinder extrem leiden darunter, wie die Lehrpersonen agieren, dass die Kinder extrem leiden darunter, wie die Ansprüche sind von Seiten der Eltern, von Seiten der Lehrpersonen, und die Kinder setzen sich untereinander ein unter Druck. Und irgendwann habe ich dann für mich beschlossen, dass ich in diesem System nicht alt werde und dass mir das auch so keinen Spaß macht. Und es gibt den Film Systemsprenger, das war dann auch noch so ein Thema bei mir, wo ich mir dann gedacht habe, ja okay, das passiert mit Kindern, die vielleicht neurodivergent sind, die viel mehr bräuchten als noch mehr Druck und noch mehr Druck. Und so habe ich dann angefangen, dass ich mich damit beschäftige, welche Lernstörungen das es gibt. Und so bin ich dann auch auf die Lernstrategien gekommen. Mhm. Genau. Und jetzt versuche ich, dass ich Eltern ein bisschen irgendwie unter die Arme greifen kann, wie man Sachen entstresst. Mhm. Das heißt aber nicht, dass das alles Patentrezept ist.
0: Das alles immer funktionieren muss. Also du hast ja in der Elternwerkstatt, hast uns ja dieses Thema Growth Mindset näher gebracht. Mhm. Was ist denn das genau?
1: Growth Mindset bin ich auch darüber gestolpert. Klassiker Social Media. Und da gibt es ja die Caroline von St. Ange. Das ist eine deutsche Lernpsychologin eigentlich. Und kommen tut es ja, eines der wenigen guten Dinge aus Amerika, von einer Psychologin aus Amerika, die das in den 90er Jahren entwickelt hat. Und die ist draufgekommen, dass einfach wir hauptsächlich ein Fixed Mindset haben. Das heißt, ich sage zu dir, hey Tina, du bist total gescheit. Und dann sagst du zu mir, ja, weiß ich. Und du bist total blöd. So, abgesehen, okay, dass es eine Beleidigung ist, ist es fix in deinem Kopf drinnen.
0: Okay.
1: Die meisten in unserer Generation sind so erzogen, dass gesagt worden ist, du bist voll gescheit, aber du tust ja nichts, oder aus dir wird eh nichts mehr, weil recht gescheit bist du nicht. Mhm. Und das verankert sich, das sind diese Glaubenssätze, die momentan eh überall herumschwirren, ich kann das nicht, das wird nichts mehr und so weiter. Also eigentlich eine Negativspirale, und als Kind hat man diese Gedanken nicht, weil als Kind tut man einfach, so lange bis es funktioniert. Wie auch immer der Output ist, man probiert es einfach. Und wenn man dann in die Schule geht, dann gibt es ganz oft so die ersten Momente, wo man feststellt, es gibt jemanden, der beurteilt mich und urteilt über mich. Mhm. Das mag jetzt so eine Empfindung sein, manche Lehrpersonen machen das auch wirklich so. Aber das macht was mit den Kindern. Mhm. Wenn du hörst, ach, das kannst du nicht. Ja. Ja, schreib das gescheit, du schreibst zu schier und so. Dann ist das einfach negativ besetzt. Wenn ich aber ins Growth Mindset gehe, das heißt, es ist ein wachsendes Denken. Das ist in der Privatwirtschaft, seit Jahren gibt es Coachings im Growth Mindset, weil man sieht, der Output ist wesentlich besser, weil die Leute einfach anfangen, an sich selbst zu glauben. Mhm. Und ich stehe vor einem Task, vor einer Aufgabe, ob als, weiß ich nicht, in der Privatwirtschaft oder eben als Schulkind, und ich soll etwas liefern, ablegen. abliefern. Mhm. Und wenn ich dann eine erwachsene Person habe, die sagt, jetzt kannst du es noch nicht, aber probier es einmal, ich glaube, da wird was draus. Ja? Und ich glaube an dich, dass da was draus wird, dann fängt das Kind an, natürlich, wie halt Wachstum in einem Kind drinnen ist, die Aufgabe zu lösen. Und ob das jetzt dann so ist, dass ich mir als erwachsene Person denke, wie cool ist denn das? Oder ich denke mir, ein bisschen schier ist es schon, aber ich sage es halt nicht. Das ist egal, weil das Kind hat selber versucht, das zu lösen. Und um das geht's. Und das hat wahnsinnig viel mit Sprache zu tun. Und da gibt es einfach Sätze, der berühmteste ist, ich kann es noch nicht, zum Beispiel. Dann gibt es zum Beispiel die Sätze, ich habe es noch nicht probiert, aber ich probiere es jetzt gleich. Oder, was haben wir denn da im Angebot? Warte. Oder es gibt die Sätze, Fehler helfen beim Lernen. Wenn man die Buchstaben von Wort Fehler umtauscht, dann wird Helfer draus. Mhm. Und allein das ins Bewusstsein eigentlich von uns Erwachsenen reinzubringen, weil unsere Schullaufbahn, sagen wir uns mal ehrlich, war auch, also meine war, hinsetzen, Zierzeilen machen, gehorchen, keine eigene Meinung haben. Mhm. Später dann ist es ein bisschen anders geworden, kommt die Pubertät dazu, manche sind schwieriger, manche sind ein bisschen entspannter, ich bin eher auf der schwierigen Seite gewesen. Aber mit diesen Sätzen kann ich schon ganz viel abfangen. Zum Beispiel, schau mal, was du schon kannst. Ja, das sind Schwungübungen in der Vorschule. Schau mal, was du schon schaffst. Du hältst den Stift ganz richtig und du machst das richtig gut. Oder wenn es dann in eine Richtung geht, wo man dann sagt, ich mache ganz einfache Übungen, dass man dann sagt, du, dein Gehirn ist wie ein Muskel und da trainierst du eigentlich nicht so gut. Ich würde vorschlagen, wir machen ein bisschen was Schwierigeres, weil dann trainierst du deinen Gehirnmuskel und dann wird der immer besser. Mhm. Ja? Man muss einfach auch die Kinder ermutigen, sich was zuzutrauen. Sie würden das schon machen. Ich meine, die Vorschulkinder, die kommen mit einem riesen Ego. Ich kann alles, ich weiß alles. Das ist so, einfach in der Entwicklungspsychologie. Und ganz oft drehen wir ihnen das dann ab.
0: Okay.
1: Mhm. Ja, also unteres Ende der Nahrungskette, du bist klein und so weiter. Und das ist eigentlich nicht fein. Und deshalb kann man eben sagen dann, du, jetzt musst du es noch nicht können, aber wir machen es gemeinsam. Ich bin der Dünger, ich helfe dir. Und dann schaffen wir das gemeinsam. Und da fange ich schon ganz viel ab. Und wenn es dann richtig stressig wird, auch mit Hausübungen und so, kann man auch dem Kind signalisieren, die Hausübung ist zu machen, die ist eingefordert, das ist so, aber du bist mir wichtiger als die Hausübung. Also erledig das, was du mir erledigst.

0: Kokosnuss. Mhm. Ja, das muss ich auch alles. Und ja, ich komme auch an die Grenzen. Aber man kann sich schon eingrooven aufeinander und es gibt dann fixe Abmachungen, die man schlimmstenfalls, wenn es gar nicht funktioniert, auch vertraglich mit dem Kind festsetzen kann. Mhm. Und ansonsten einfach einmal schauen, ist mein Kind ein Kind, das heimkommt von der Schule und gleich Bewegung braucht? Mhm. Dann lass das Kind reiner ums Haus, bis das aus der Puste ist. Ist mein Kind ein Kind, das ganz viel zu essen braucht und dann unbedingt eine halbe Stunde Pause braucht und einmal runterkommen muss? Ja, bitte, sehr gerne. Mhm. Ich würde abraten von Medienzeit, also Bildschirmzeit, mhm. weil das setzt wirklich einen Reset beim Kind und da ist dann mehr Schaden angerichtet, als eigentlich wirklich dann hilft. Hörbücher und so ist ja jetzt kein Thema, aber Screentime ja. geht eigentlich nicht so gut. Genau, und einfach auch kurze Sequenzen. Man kann zum Beispiel, wenn die Hausübung ganz am Anfang wirklich viel erscheint, mhm. Post-its nehmen, dann schaut man auch, okay, was hast du zu tun im Deutschbuch, das und das, mhm. dann schreibst du auf die Seite, du schreibst die Nummer auf. Wenn zwei Nummern sind, dann nimmst du noch ein Post-it, schreibst die Seite auf, schreibst die nächste Nummer auf. Kinder lieben es, Dinge abzureißen, zu zerwurzeln und wegzuschießen. Und wenn ich dann eine Linie mache und auf dieser Linie, ob das jetzt vielleicht eine Wolle ist oder so, klebe ich dann die Post-its drauf, dann wissen die Kinder visuell, das muss ich heute machen. Und wenn man das dann noch farblich kodiert und sagt, okay, gelb ist für Deutsch, blau ist für Mathe und pink ist für Lesen, dann wissen die Kinder Bescheid, okay, das ist mein Aufgabengebiet heute. Mhm. Und dann kann man ja schauen, wie bewältigt das das Kind. Wenn ich sehe, dass der Ofen aus ist noch Mathe, dann mache ich eine Pause. Dann sage ich, geh Trampolinspringer. Mhm. Abmachung, 5 Minuten. Ich pfeife dir einer, du kommst wieder und dann wird weitergearbeitet. Und das funktioniert in den meisten Fällen ganz gut. Wenn ich merke, das Kind kommt ganz aus dem Trott raus, muss ich mir eh was anderes überlegen.
1: Muss man es anders machen.
0: Genau, können. Aber es ist ganz viel Try, Fail, Repeat. Ist so.
1: Und jetzt hat man sich das alles schon angeschaut. Man redet dem Kind quasi zu, also man ist in diesem Growth Mindset drinnen, man versucht es als positiv zu gestalten, man arbeitet mit dem Kind, man schaut, wann die besten Zeiten sind und es ist trotzdem immer noch Stress und es ist trotzdem immer noch ein Wahnsinn, die Hausübung zu machen. Was macht man dann?
0: Also ich finde den Kontakt mit den Lehrpersonen immer wichtig. Dass man einfach dann wirklich auch einen Termin ausmacht und dann sagt, hör zu, die Hausaufgabensituation bei uns ist so, wir sitzen 2 Stunden, es fliegen die Hefteln, es fliegen die Stifte, unsere Nerven sind blank. Es ist Krieg jeden Nachmittag. Das Kind ist am Ende, ich bin am Ende, mein Mann ist am Ende, wir alle leiden unter dieser Situation. Was kannst du als Lehrperson für mich oder mein Kind tun, dass dieses Setting nicht mehr so ist? Die meisten Lehrpersonen verstehen das.
1: Okay.
0: Und da kann man sich dann was aushandeln. Mhm. Ja, oder vielleicht ist es überhaupt ein Thema, dass zu viel Hausübung gegeben wird. Ja? Und kann man bei den anderen Eltern einmal nachfragen, da kommt dann ganz schnell raus, ah, wir sitzen auch eine Stunde, eineinhalb Stunden. Wenn eine ganze Klasse 1 Stunde bis 1,5 Stunden sitzt, dann gibt die Lehrperson zu viel Hausübung. Mhm. Dann sind nicht die Kinder das Thema. Da muss man halt auch reflektiert sein selber und sich überlegen, wie viel gebe ich da jetzt wirklich als Hausübung. Wenn es ein Einzelthema ist, für mich als Familie, dann finde ich schon, dass man sich das mit der Lehrperson ausmachen kann. Du, nach 30 bis, je nachdem wie alt das Kind ist, 30 bis 45 Minuten ziehe ich als Elternteil einen Strich mit dem Lineal drunter und schreibe, wir haben, oder Kind XY hat 45 Minuten konzentriert gearbeitet, das ist alles, was es geschafft hat. Punkt. Mhm. Und das muss ich als Lehrperson auch zur Kenntnis nehmen. Nicht jedes Kind ist gleich leistungsstark. Und es ist ganz, ganz wichtig, dass man das einfach akzeptiert. Wir sind keine Roboter und keine Maschinen. Kinder sind ganz unterschiedlich und so muss ich es auch nehmen. Das steht auch tatsächlich im Schulunterrichtsgesetz drinnen und ich unterschreibe das ja in meinem Dienstvertrag, dass ich jedes Kind, also dass ich einfach differenzieren muss. Und wenn ich das nicht mache, bin ich einfach fehl am Platz.
1: Gut zu wissen, das wissen sicher nicht alle
0: Eltern. Nein, natürlich also, wissen
1: sie
0: das nicht.
1: Oder haben sie nicht

0: so auf dem Schirm, wie sehr sie sich da auf die Füße stellen können.
1: Ja, also ich, und man will ja nicht, man will ja nicht streitet werden.
0: Nein.
1: Ja, das will man nicht, sondern man will in Resonanz gehen mit der Lehrperson, weil meistens ist es ja so, dass die Kinder ja der Lehrperson gefallen wollen. Das ist ja ganz eine natürliche Sache.
0: Mhm.
1: Und als Elternteil ist es auch wichtig, dass ich das Kind unterstützt dabei und einfach sage, mal schauen, was ihr gemacht habt, zum positiv spreche über die Lehrperson zu Hause. Aber ich soll schon auch als Elternteil immer wieder das Gespräch suchen mit der Lehrperson, weil ich glaube, gemeinsam kriegt man da schon was weiter. Und es ist gut, wenn ich dann merke, die Lehrperson kommt mir entgegen. Gell? Weil die wissen ja das auch nicht. Ich meine, ich bin ja selber auch als Lehrerin, ist es einfach für mich ganz schlimm, wenn ich daran denke, wie meine ersten Dienstjahre gelaufen sind. Ich habe Hausübungen gegeben, die sind völlig abartig gewesen. Die waren komplett verrückt. Das war zu viel von allem. Ich habe es schlecht erklärt. Ich habe viel zu viel verlangt. Und ich habe einfach, das ist einfach falsch gewesen, was ich gemacht habe. Komplett. Und das ist nicht okay. Weil Kinder sind im Prinzip ja keine Versuchskaninchen und keine Maschinen. Genau. Aber ich glaube, dass wichtig ist, dass ich mir selbst als Lehrperson irgendwann einmal denke, das ist jetzt nicht cool, ich muss das anders machen.
0: Und da hast du uns, glaube ich, bei dem Workshop schon sehr viel in die Hand gegeben, dass wir da selber machen können mit zu Hause und in Kooperation mit dem Lehrpersonal. Und wir als Bibliothek versuchen jetzt ja auch, die Eltern zu unterstützen.
1: Das finde ich so super.
0: Wir haben einiges an Literatur angekauft und das kann natürlich auch jederzeit ausgeliehen werden. Und welche Bücher davon kannst du da besonders empfehlen?
1: Okay, also ich würde mal starten, damit man überhaupt in dieses Growth Mindset reinkommt, eben gibt es von Caroline von St. Ange, alles ist schwer, bevor es leicht ist. Ich bin da reingestolpert wegen meinem Kind, weil das ist ein Kind, das nicht sich hinsetzt und einfach die Hausübung macht, sondern wir brauchen verschiedene Settings. Und es braucht verschiedene Strategien. Und lasst bitte eigene Kinder nicht nur am Tisch arbeiten. Wechselt die Lernplätze. Manche Kinder liegen gerne, manche Kinder stehen gerne, manche Kinder brauchen eine Hülle. Es gibt Kinder, die sitzen in der Badewanne, die nicht eingelassen ist und arbeiten da drinnen. Lasst es einfach. Es taugt einer. Also das war so das Grundbuch für mich. Alles ist schwer, bevor es leicht ist. Und dann gibt es von Fabian Grolimund noch Lotte, träumst du wieder? Das ist ein Buch, da geht es um Neurodivergenz, da geht es um Kinder mit ADHS und ADS. Und es ist entzückend. Es ist so eine nette Geschichte. Die Lotte ist eine Häsin und die kriegt einfach manche Sachen nicht auf die Reihe. Und die Lehrerin ist eigentlich total lieb und unterstützend, aber kommt auch an die Grenzen. Gell? Und das ist das, glaube ich, beim Lehrpersonal, was man fast noch dazu sagen muss, wir sind auch nur Menschen. Gell? Und wir kommen an unsere Grenzen. Und wenn ich mich mit dem Thema noch nicht befasst habe, dann wird es schwierig. Und das gehört eigentlich in die Ausbildung mit ein, dass das echt, also Neurodivergenz ist ein Riesenthema, das ist ja nicht plötzlich da, sondern jetzt hat das Ding einen Namen. Und genau, also bei Lotte träumst du wieder, geht es eben um diese Häsin und um Strategien, die mein Kind anwenden kann, damit es fokussiert bleibt. Da gibt es den Wolfsblick zum Beispiel. Ja, Wolfsblick an, du nimmst ein Bild von einem Wolf und klebst es dahin, wo er immer diese Settings an Zähne putzen und zwischendurch aufs Klo gehen und was weiß ich, was nur ist, bis dass die Zähne putzt sind, vergehen Stunden so oft dort. Aber wenn das Kind hingeht und sagt, ah, Wolfsblick an, dann ist es fokussiert, weil Wölfe sind fokussiert.
0: Okay.
1: Und dann wird da durchgezogen, 3 Minuten und fertig. Und da sind eben so Strategien in diese Geschichte eingepackt. Dann gibt es eben noch überhaupt, in dieser ganzen Reihe gibt es dann noch Bücher, wo es um Perfektionismus geht. Das ist mit einer Ente, da fällt mir gerade der Titel nicht ein. Irgendwas mit der Merle ist es. Dann geht es noch um Selbstwert und um Träumen. Also der Fabian Grolimund und seine Partnerin, die haben unglaublich gute Bücher da geschrieben. Und dann gibt es eben noch vom Aufschieber zum Lernprofi. Das würde ich auch empfehlen für die älteren Kinder. Ich bin zum Beispiel eine 1A-Prokrastiniererin. Ich habe einen Professor gehabt, der hat gesagt, Kerstin, bei dir die reinigende Kraft der Deadline. Und es stimmt. Ich mache es auf den letzten Drucker. Es gibt Leute, die gehen da auf zur Höchstform. Das ist bei mir so. Und es gibt Leute, die implodieren. Mhm. Ja, die stehen vor einem Riesenhaufen und gehen eigentlich schon fast in eine Depression, weil sie nicht wissen, wo sie anfangen sollen. Mhm. Und eben vom Aufschieber zum Lernprofi, das hilft einem, dass man sie organisiert als Jugendlicher. Mhm. Und wir wissen ja auch aus der Neurologie, dass das Gehirn ein Großbaustein ist. Genau.
0: Da ist ja nicht nur Lernen schwierig.
1: Nein, da ist alles schwierig. Da ist einfach das Hirn auf Reset und da geht es einfach auch darüber, da geht es einfach auch darum, dass man lernt, wie man sich aufs Wesentliche fokussiert, wie man sich Sachen innerhalb kürzester Zeit merkt, wie man Anfangshürden überwindet. Mhm. Ja, indem man einfach sagt, okay, das kann man bei Kindern, kleinen Kindern auch machen. Jetzt machen wir 10 Minuten beide, was uns überhaupt nicht gefreut. Und dann denkt das Kind, ach, wie cool ist denn das? Meine Mama oder mein Papa macht auch was, was nicht zart. Ja. Gut. Und man wird relativ schnell raufkommen, dass man nicht nur 10 Minuten was tut, was einem nicht gefreut, sondern aus Versehen 20 Minuten das gemacht hat.
0: Weil man endlich angefangen hat.
1: Genau, weil man endlich angefangen hat. Genau. Vielleicht fürs kommende Schuljahr dann Hallo Schulanfang. Da geht es eigentlich, das ist selber eine Pädagogin, die neurodivergent ist und die hat ganz viele tolle Bücher geschrieben, die Saskia Nichtsjal. Und die hat eben ein Buch geschrieben über den Übergang vom Kindergarten in die Schule und wie man das am besten dann begleiten kann, ohne dass das davor in die Miesen geht, weil Kinder sehr viel mehr brauchen als eine Schultasche. Das muss man jetzt einfach auch dazu sagen.
0: Das waren jetzt ganz tolle Empfehlungen von dir. Die gibt es natürlich eben, wie gesagt, alle in der Bibliothek, die liegen auf. Und vielleicht können wir ja den Elternworkshop wiederholen.
1: Also ich würde gerne. Mir hat es einen Riesenspaß gemacht. Also ich hoffe, dass Sie die Teilnehmenden da was mitnehmen konnten. Würde mich sehr freuen.
0: Ja, dann planen wir das für den Herbst.
1: Coole Sache.
0: Gerne wieder. Und ich sage Dankeschön. Danke fürs Interview.
1: Ich sage danke fürs Einladen.
2: Stop.

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1: Mein heutiger Buchtipp von Elena Schröder, Alles muss man selber falsch machen. Ich persönlich gehöre zu den Menschen, ich kaufe oder leihe Bücher gerne aus, allein vom Titel oder vom Cover, weil es mich anspringt. Natürlich habe ich meine Lieblingsautoren, die ich regelmäßig lese, aber die Frau Schröder ist mir damals untergekommen, allein eben von diesem Titel, weil man gedacht hat, ja, sie hat recht, wenn ich selber nicht falsch mache, wie soll ich denn dann was lernen? Und das Buch ist eine Sammlung aus Geschichten und Anekdoten, die sie uns da näher bringen möchte, und eine davon möchte ich euch jetzt gerne vorlesen. Finger weg. Meine Mutter sortiert aus und fragt, ob ich vielleicht ihre Brotschneidemaschine haben möchte. Ich hadere noch. Einerseits möchte ich wirklich nicht noch ein Gerät haben, das meine ziemlich vollgestellte Küchenarbeitsfläche verkleinert. Andererseits verbindet mich mit dieser Brotschneidemaschine meine allererste Berührung mit dem Konzept Angstlust. Es schien mir als Kind quasi unvermeidlich, dass ich mir damit die Finger amputieren, mindestens ein Blutbad anrichten würde. Vielleicht sollte ich mich diesem faszinierenden Grusel nun als Erwachsener noch einmal aussetzen. Ein Spruch meiner Großmutter, der damals großen Eindruck auf mich gemacht hat, lautete: Nur wer Brot schneiden kann, kann auch heiraten. Eine mystische Aussage, die vermutlich bedeuten sollte, dass Brotschneiden gar nicht so einfach ist und ziemlich viel Übung braucht, so wie die Liebe. Interessanterweise kenne ich eine ganze Reihe verheirateter Männer, die nicht in der Lage sind, mit dem Brotmesser gleichmäßig dünne Scheiben von einem Brotlaib zu säbeln. Und vielleicht war das auch der Grund, warum meine Mutter, damals frisch verheiratet, eine Brotschneidemaschine angeschafft hat. Als Kind fand ich heiraten sehr erstrebenswert und natürlich war mir die Benutzung der Brotschneidemaschine verboten. Ich nahm also an, dass ich erst in ein Alter kommen musste, in dem meine Eltern mir zutrauen würden, dieses Killergerät ohne Aufsicht und ohne "Aber pass bitte gut auf deine Finger auf" zu benutzen, bevor ich den Bund fürs Leben eingehen durfte. Also vermutlich nie. Brotschneidemaschinen scheinen inzwischen aus der Mode gekommen zu sein. Oder aber andere Geräte wie Thermomix, Reiskocher und Entsafter haben den Kampf um den knappen Arbeitsplattenplatz in deutschen oder österreichischen Einbauküchen gewonnen. Sie sind zugegebenermaßen auch ziemlich unhandlich. Dafür, dass sie eigentlich nur ein einigermaßen scharfes Brotmesser ersetzen, das bequem in jede Schublade passt. Außerdem kann man sich ja heutzutage auch bei fast jedem Bäcker das Brot in Scheiben schneiden lassen. Das Geräusch, das diese Maschinen dabei machen, erinnert passenderweise an die kreischenden Staccato-Geigen aus der berühmten Duschvorhang-Szene in Alfred Hitchcocks Psycho. Man muss also auch hier nicht auf den Gruselfaktor verzichten. Ich kenne jedenfalls aktuell niemanden in meiner Generation, der noch eine Brotschneidemaschine zu Hause hat. Aber viele, die diesem Gerät in ihrer Kindheit mit derselben Mischung aus Faszination und Grusel begegnet sind wie ich. Offenbar hat jede Generation ihre eigene Angst-Lust-Szenarien. In meiner Kindheit waren gleichauf mit der Angst vor einer Fingeramputation per Brotschneidemaschine nur noch von älteren Mitschülern auf der Schultoilette mit Heroin angefixt oder in der Fußgängerzone von Scientologen angesprochen und in ein Leben als Sektenjüngerin hineingezogen zu werden. Nichts davon war besonders wahrscheinlich. Deutlich unwahrscheinlicher jedenfalls, als mir beim Fahrradfahren ohne Helm den Hals zu brechen, in der Schule von einem Sportlehrer betatscht oder über einen Werbespot auf Viva in ein überteuertes Handy-Klingelton-Abo hineingezogen zu werden. Aber vielleicht gerade deshalb war es ungleich aufregender, sich die Gefahren auszumalen, die von rotierenden Klingen, potenziellen Junkies aus der 10B oder einer UFO-Sekte ausgingen. Als Kind habe ich die Angstlust geliebt. Vielleicht, weil es nicht so viel gab, wovor ich ernsthaft hätte Angst haben müssen. Inzwischen möchte ich mich überhaupt nicht mehr gruseln. Ich schaue keine Krimis, höre keine True Crime Podcasts und lese sehr gerne Spoiler, weil ich Spannung nicht gut aushalte. Deshalb möchte ich eigentlich auch die Brotschneidemaschine nicht mehr in meinem Leben lassen. Der einzig gute Grund wäre, damit meine Kinder zu beeindrucken. Stellt euch vor, damals stand diese Kreissäge in jeder Küche herum. Einfach so. Was glaubt ihr, woher der Ausdruck Finger weg kommt? Und bevor man die nicht bedienen konnte, durfte man nicht heiraten. Sie würden vermutlich nur gelangweilt mit den Schultern zucken und sich eine Scheibe Toastbrot aus der Packung nehmen. Von der Autorin Alena Schröder sind natürlich besonders bekannt die Romane Junge Frau am Fenster stehend, Abendblaues Licht und Bei euch ist es immer so unheimlich still. Und Band 3 dieser Trilogie ist gerade eben erst erschienen. Sie schreibt gerne Kolumnen für diverse Zeitschriften. Und ich finde es ein sehr unterhaltsames Buch, kurzweilig, wo man es auch über sich selber schmunzeln kann, gerne mal auch in der Vergangenheit schmelzen kann und sich einfach mal über sich selber lachen kann. Und deswegen ist das mein Buchtipp für euch. Danke.

Hallo, grüß euch. Ich bin die Elisabeth Lenordner und ich darf euch heute von einem Buch erzählen, das mir sehr gut gefallen hat. Vorher nur kurz zu meiner Person. Seit 2010 wohne ich in Strobe, ursprünglich komme ich aus St. Wolfgang. Und meine Liebe zum Lesen habe ich eigentlich in der Volksschule entdeckt, und zwar mit den Büchern von Thomas Breziner von der Knickerbocker Bande. Da bin ich draufgekommen, dass Lesen auch sehr viel Spaß macht. Und seit fast 1,5 Jahren bin ich jetzt Teil vom Team der Strobler Bibliothek. Das Buch, das ich euch vorstellen möchte, heißt Blaues Wunder. Grimm hat es die Anne Freitag. Um was geht's? Der Chef Walter Bronstein lädt die Konkurrenten Ferdinand und Kilian zusammen mit ihren Ehefrauen auf seine Superjacht auf die Philippinen ein. Auch noch mit von der Partie sind die Frau vom Chef, die Rachel, und der gemeinsame Sohn, der David. Die Geschichte wird aus der Sicht von den Frauen erzählt, von der Rachel, der Nora und der Franziska. Das Buch ist sehr unterhaltsam und spannend. Man weiß zuerst nicht, warum der Chef euch zu diesem Trip eingeladen hat. Das wird dann nach und nach klar. Und die Autorin holt auf sehr feinsinnige Art die Leichen der einzelnen Hauptfiguren aus dem Keller. Das Ganze spielt in einem traumhaften Setting, bei dem man fast ein bisschen Fernweh kriegt. Und wer am Ende sein blaues Wunder erlebt, das findet am besten selber aus. Und jetzt lese ich euch nur ein paar Seiten aus dem Buch vor. Nora, ein mittelalter Mann und das Meer. Wir sind seit 2 Tagen auf dieser Yacht, Ferdinand und ich, umgeben von Fremden, mit denen wir Ausflüge machen, und frühstücken und zu Abend essen. 3 Paare, die sich kaum kennen, ein erwachsener Sohn und Gespräche ohne Inhalt. Irgendwo zwischen Boracay, El Nido und Coron. Das Boot der Bronsteins ist riesig. 72,8 Meter lang. Höchstgeschwindigkeit 28 Knoten. Was schätzungsweise schnell ist. Andernfalls hätte Walter es wohl nicht erwähnt. Männer prahlen selten mit der Langsamkeit ihrer Boote. Und dann wäre da noch der wenig subtile Name Predator. Ich wette, den hat er ausgesucht. Beim Interieur dagegen war Rachel die treibende Kraft. Ja, das stimmt, räumte Walter auf meine Nachfrage hin ein. Meine Frau verfügt über exzellenten Geschmack. Er schafft es, das wie ein Kompliment an sich selbst klingen zu lassen. Die Ausstattung der Yacht ist minimalistisch und modern, alles vom Feinsten. Die Bodenbelege, das Beleuchtungskonzept, das Dekor der Suiten, die Badezimmer, Naturstein, gedeckte Farben, schwarze Akzente. Die Predator verfügt neben einer Master-Suite im vorderen Bereich des Bootes über 4 Gästesuiten, jede mit eigenem Jacuzzi auf der privaten Sonnenterrasse. Glaselemente sorgen dafür, dass man nicht über Bord geht, ohne die Aussicht zu beeinträchtigen. Endloser Ozean, Inseln mit Palmen, ab und zu Fischerboote, die aussehen wie riesige Wasserläufer. Man hat uns mit einem Helikopter hergeflogen, denn natürlich gibt es einen Landeplatz an Bord. Genau genommen gibt es sogar 2. Außerdem ein Pool, ein Fitnessstudio und ein Kino. Als Ferdinand von einem Sommer auf dem Meer sprach, hatte ich etwas anderes im Sinn. Weniger weit weg, weniger beruflich. Im Nachhinein stellt sich die Frage, warum ich so dachte. Immerhin ist Ferdinand seit jeher mehr mit seiner Arbeit verheiratet als mit mir. Die wenigen Urlaube, die es gab, waren schnell gebucht und genauso schnell vergangen. Ferdinand hat am Strand gelegen und gelesen. Oder er war genervt. Von mir, von unserer Tochter, von der Hitze, vom Hotelpersonal, vom Sand überall, von der Mittelmäßigkeit des Essens, vom Service, der seinen Ansprüchen nicht genügte. Die Familienurlaube waren Zugeständnisse an unsere Tochter und Ferdinand hat sich dann kaum um sie gekümmert. Wann komme ich denn schon mal dazu, mich zu erholen? Der arme Mann, so viel um die Ohren. Ja,
Dann sage ich nur Danke fürs Zuhören. Ich wünsche euch alles Gute und viel Spaß beim Lesen. Pfiat euch!

0: Und das war's schon wieder mit der Sendung Aufplattelt aus der Bibliothek Strubel. Zum Abschluss habe ich noch ein paar Veranstaltungshinweise. In den Sommerferien bieten die Bibliotheken wieder jede Menge Sommerleseaktionen für Kinder an, mit Gewinnspielen und Eisgutscheinen. Ein abwechslungsreiches Kinderprogramm mit Schreibworkshops, Stop-Motion-Film-Workshops und Sommerkinos kann über den Ferienhit Bad Ischl und Strubel gebucht werden. Die Bibliothek Strubel hat im Juli und August zusätzlich auch am Freitagvormittag von 9.30 Uhr bis 11.30 Uhr geöffnet. Am Mittwoch, 8. Juli, findet in der Bibliothek Strubel das jährliche Lesefest statt. Die österreichischen Autorinnen Patricia Brooks, Bettina Balaka, Malte Borsdorf, Lydia Mischkulnik und Louis Stabauer lesen aus aktuellen Texten. Der Abend wird moderiert von Erika Kronerbitter. Die musikalische Begleitung übernimmt das Klarinettenquartett Holzklang. Der Eintritt ist frei. In der Bücherei Abersee gibt es im Sommer 4 Spieleabende für Kinder. Die Termine sind am 15., 29. Juli und am 12. und 26. August, jeweils von 19 bis 21 Uhr. Die öffentliche Bibliothek St. Wolfgang lädt ganz herzlich ein, am 22. Juni bei der ersten Sommernacht in St. Wolfgang vorbeizuschauen. Die rollenden Flohmarktbuchtische bieten eine bunte Mischung an Lesestoff. Im Rahmen vom St. Wolfganger Ferienspaß wird Freier Nussbaumer in der Bibliothek am 22. Juli von 15 bis 17 Uhr das kleine Ich bin ich von Mira Lobe vorlesen und mit den Kindern basteln. Eine Anmeldung ist erforderlich. Alle Informationen zu den kommenden Veranstaltungen sind auf den Webseiten der Bibliotheken Abersee, Bad Ischl, Strobel und St. Wolfgang zu finden. Damit wünsche ich allen Hörerinnen einen wunderbaren Sommer voller spannender Lesestunden. Vielen Dank fürs Zuhören.
1: Ich glaube, ich brauche nun keine weiteren Worte mehr zu verlieren. Lehnen Sie sich zurück in Ihre bequemen Sitze und entspannen Sie sich auf den letzten Kilometern. Nehmen Sie die Landschaft in Ruhe, ich möchte fast sagen andächtig, in Ihre Herzen auf, ehe wir unser Ferienparadies erreichen.

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1: Sommerkino in Bad Goesern, heute im Hof Neuwildenstein. Der Film Verflucht normal, der Beginn, ca. 21 Uhr. Im Stadtmuseum Bad Ischl Hotel Austria stellt heute am Nachmittag die Autorin Theresa Hirdlicker ihr Buch Komponisten auf Sommerfrische in Bad Ischl vor. Sie nimmt darin 7 Komponisten in den Fokus, die eng mit dem kaiserlichen Kurort verbunden waren und deren Werke noch heute zum Kanon klassischer Musik gehören. Die Lesung im Stadtmuseum Bad Ischl heute schon um 15 Uhr, also für alle, die den Kalender davor hören natürlich. Morgen Freitag findet in Bad Ischl wieder der beliebte Flohmarkt der Lebenshilfewerkstätte statt, mit sicherlich vielen Schätzen, die dort zu finden sind. Und eine ganz persönliche Einladung, die gibt's jetzt.
2: Und wo gibt's die Schätze?
3: Unser Flohmarkt ist am Freitag, den 26. Juni.
4: Von 10 Uhr bis 18 Uhr in der Lebenshilfewerkstatt.
5: Im Pfandl in Bad Ischl, hinter der Kirche, Lebenshilfe Bad Ischl.
6: Natürlich gibt's auch was wieder zum Trinken und zum Essen bei uns. Und viele Sachen werden zum Verkauf angeboten. Und wir freuen uns auf jeden Besuch, auf viele Besucher und viele Besucherinnen, weil der Flohmarkt ist ein Besuch wert. Und alle sollen kaufen, was sie wollen. Ein Gaudi wird's immer werden.
1: Stimmt sicher. Morgen Flohmarkt der Lebenshilfewerkstätte Bad Ischl von 10 bis 18 Uhr in Pfandl in der Wolfganger Straße 6. Und das war's vom Kalender. Am Donnerstag einen erquicklichen solchen, den wünscht im Namen des Teams Jörg Stöger.

Das waren 12 Kontratänze, Werk ohne Opuszahl 14, dargeboten vom L'Orfeo Barockorchester unter der Leitung von Michi Geig. Die letzten beiden Kontratänze werden Kaspar Karl von Beethoven 1774 bis 1815 zugeschrieben. Es geht nun weiter mit Michael Korstig, der uns am Hammerklavier die große Sonate für das Hammerklavier, Sonata Nummer 29 in B-Flat Major, Opus 106, interpretiert.

Ja, meine Damen und Herren, mit dieser vierten Folge der Serie Lehrende der Anton Bruckner Privatuniversität interpretieren Ludwig van Beethoven möchte ich diese musikalische Reise nun beenden. Ich bedanke mich heute sehr herzlich fürs Zuhören. Es verabschiedet sich Christian Lutz. Ich wünsche Ihnen eine schöne Woche. Alles Gute, bleiben Sie gesund und bis zum nächsten Mal.

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0: des 20. Jahrhunderts und ist auch durch ihre Biografie, etwa durch ihre Beziehung mit Max Frisch bekannt. Die Texte, die der Schauspieler Oliver Carbus präsentiert, zeichnen ein facettenreiches Bild der vielschichtigen Dichterin. Maya ergänzt dieses mit einer Bachmann-Vertonung und einfühlsamer Instrumentalmusik. Ingeborg Bachmann, Lesung mit Musik, heute in der Verlagsbuchhandlung Kurdirektion Bad Ischl, Beginn ist um 20 Uhr. In Bad Gäusern im Hof Neuwildenstein startet heute das Sommerkino mit dem Film Verflucht normal. Genaueres jetzt von Michael Körner.
1: Grüß euch, da ist der Körner Michael aus Bad Gäusern und ich möchte euch wieder mal ins Kino einladen. Am Donnerstag, am 25. Juni, geht nämlich bei uns im Hof Neuwildenstein das Sommerkino wieder los. Wir fangen an mit dem Film Verflucht normal. Da geht es um einen jungen Mann aus England, der mit dem Tourette-Syndrom aufwächst. Der muss recht viel schimpfen immer wieder mal zwischendurch. Das ist natürlich nicht einfach, aber was der aus seinem Leben gemacht hat und wie das so gegangen ist, das kann man in diesem sehr witzigen, aber auch berührenden Film erleben. Um 9 Uhr ungefähr geht es los, wenn es finster wird, im Hof Neuwildenstein in Bad Gäusern am Donnerstag, am 25. Juni. 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Der Start ins Sommerkino. Wir freuen uns auf euch. Für dich.
0: Sommerkino in Bad Gäusern, heute im Hof Neuwildenstein. Der Film Verflucht normal. Der Beginn ca. 21 Uhr. Im Stadtmuseum Bad Ischl Hotel Austria stellt heute am Nachmittag die Autorin Theresa Hirdlicker ihr Buch Komponisten auf Sommerfrische in Bad Ischl vor. Sie nimmt darin 7 Komponisten in den Fokus, die eng mit dem kaiserlichen Kurort verbunden waren und deren Werke noch heute zum Kanon klassischer Musik gehören. Die Lesung im Stadtmuseum Bad Ischl heute schon um 15 Uhr, also für alle, die den Kalender davor hören natürlich. Morgen Freitag findet in Bad Ischl wieder der beliebte Flohmarkt der Lebenshilfewerkstätte statt, mit sicherlich vielen Schätzen, die dort zu finden sind. Und eine ganz persönliche Einladung, die gibt's jetzt.
2: Und? Wo gibt's die Schätze?
3: Unser Flohmarkt ist am Freitag, den 26. Juni.
4: Von 10 Uhr bis 18 Uhr in der Lebenshilfewerkstatt.
5: Im Pfandl in Bad Ischl, hinter der Kirche Lebenshilfe Bad Ischl.
6: Natürlich gibt's auch was wieder zum Trinken und zum Essen bei uns. Und viele Sachen werden zum Verkauf angeboten. Und wir freuen uns auf jeden Besuch, auf viele Besucher und viele Besucherinnen, weil der Flohmarkt ist ein Besuch wert. Und alle sollen kaufen, was sie wollen. Ein Gaudi wird es immer werden.
0: Stimmt sicher. Morgen Flohmarkt der Lebenshilfewerkstätte Bad Ischl von 10 bis 18 Uhr in Pfandl in der Wolfganger Straße 6. Und das war's vom Kalender. Am Donnerstag einen erquicklichen solchen, den wünscht im Namen des Teams Jörg Stöger.

0: einzigartige Kulturarbeit da in einer Region, wo du das gar nicht so vermutest. Und ich denke mir, wir haben oft von Ischl ja doch neidisch umgeschaut nach Ebensee.
1: Was wünschst du dem Kino für die nächsten 40 Jahre?
0: Gute Förderungen, keine Kürzungen und viel Kraft.
1: Wir feiern heute 40 Jahre Kino Ebensee. Was assoziierst du mit dem Kino Ebensee?
2: Ein Ort für Konzerte und Veranstaltungen, wie es in der Form wahrscheinlich da für immer schon war, aber sonst sieht man das nicht mehr. Das ist irgendwie schon was Eigenes oder eigene Atmosphäre und wirkt irgendwie ein bisschen wie aus der Zeit gefallen, aber im Positiven.
1: Kannst du das irgendwie in Worte fassen? Was ist dieses Eigene dran? Welche Musikrichtung umfasst es oder was macht es so speziell?
2: Ja, nicht nur die Musik, es ist halt einfach eine ganz typische freie Szene-Location, von der es in der Form nicht mehr so viel gibt. Und es ist gut, dass das noch weitergibt. Da müsste man sich vorstellen, was wäre, wenn es diese Orte nicht gäbe, was da fehlt. Und das ist doch einiges.
1: Jetzt sind da halt relativ viele Leute zusammengekommen. Kannst du die Stimmung vom heutigen Abend ein bisschen zusammenfassen?
2: Also jetzt beim Konzert war es eine total positive Stimmung und man hat gemerkt, dass das auch der Band sehr Spaß gemacht hat.
1: Wir blicken jetzt einfach voraus, 40 Jahre weiterhin Kino Ebensee. Was kann man dem Kino wünschen?
2: Dass viele junge Leute ans Kino irgendwie andocken können und diese Rock'n'Roll-Konzerte aus den 90er Jahren, dass die noch gibt, weil die interessieren mich und vielleicht auch noch andere Sachen, jüngere Sachen.
1: Wie hat dir heute der Abend gefallen?
3: Also mir hat es sehr gut gefallen. Ich habe das Gefühl auch sehr cool gefunden, mit mir recht viel Leute vor so einer Bühne zu stehen. Und es war ein sehr toller Abend.
1: Warst du schon öfter im Kino Ebensee oder ist das heute das erste Mal?
3: Es ist heute das erste Mal und es hat sich voll ausgezahlt.
1: Was hat dir besonders gefallen da herinnen?
3: Also mir hat die Kulisse sehr gut gefallen und dass es halt auch Sitzplätze gegeben hat. Und mir hat halt generell auch die Band halt gefallen, die gespielt hat und halt auch wieder Raum so war. Das hat mir sehr gut gefallen.
1: Wir feiern ja jetzt 40 Jahre Kino Ebensee und wir blicken jetzt in die Zukunft, die nächsten 40 Jahre. Was würdest du wünschen vom Kino Ebensee?
3: Also vielleicht so mehr Konzerte und halt vielleicht auch mehr Filme, die man jetzt so vielleicht als Jugendlicher schauen darf, damit man halt dann auch eher hingeht.
4: Ich wünsche mir vom Kino Ebensee für die nächsten 40 Jahre, dass es genauso bleibt, wie es ist, dass sie so weitermachen, dass sie weiterhin so viel Energie haben und so viel Power und das weiterhin so gut machen wie bisher.
1: Was ist für dich das Markanteste am Kino Ebensee?
4: Das Markanteste am Kino Ebensee ist, dass sie sich nicht irgendwie in eine Schiene schmeißen, sondern dass sie probieren, dass sie alles, was sie machen, authentisch machen und dass sie einfach die Vielfalt leben und das im Salzkammergut ermöglichen und das schon so lang.
1: Wie bringt man junge Menschen dazu, nachzurücken und weiterhin das Kino Ebensee am Laufen zu halten?
4: Am besten ist, wenn sie einfach mal ins Kino Ebensee kommen und angesteckt werden von der Energie. Und dann muss natürlich auch möglich sein, dass sie ein bisschen reinkommen in das Ganze. Und dann geht das, glaube ich, von ganz allein.
1: Was verbindest du persönlich mit diesem Ort?
5: Kino Ebensee, ja, es war eigentlich immer tolle Konzerte zum Anschauen, hauptsächlich Konzerte, ja. Ein paar Filme waren dabei, ja. Spontan fällt mir das Park Market ein zum Beispiel, die waren ziemlich gut mit Dave Sadi. Walkabouts waren immer Knüller und Artwinger immer ein Wahnsinn gewesen, also von der Menge, also vom Publikum her schon so eine Bewegung drinnen gewesen. Und viele andere.
1: Wenn man jetzt das Kino Ebensee gar nicht kennt, wie kommt man das zusammenfassen, möglichst kompakt? Was macht den Zauber aus?
5: Naja, einzigartiger Kulturverein, der einfach schaut, dass er die Leute in der Gegend zusammenhält und auch anzieht. Also ich bin aber von Altmünster gekommen und ich kenne Leute, die von Ischl kommen und einfach ein Treffpunkt.
1: Wir erlauben uns jetzt den Blick in die Zukunft, 40 Jahre voraus. Was wünschst dir du persönlich vom Kino Ebensee?
5: Immer am Punkt bleiben, natürlich, so wie auch jetzt immer die Richtungen erkennen und die richtigen Bands einladen. Nicht? Und ich kann jetzt nur von Bands reden, weil die Kinosachen, die sind eigentlich auch immer dabei. Nicht? Also immer am Punkt bleiben. Ja.
6: Ich bin der Wolfgang Maurer, lebe seit ca. 30 Jahren in Ebensee. Und das Kino verbindet mich mit meinen ganzen Freunden und mit dem kulturellen Hintergrund in Ebensee.
7: Ja, 30 Jahre, da hat sich viel geändert, sicher in der Zwischenzeit. Wenn du da so ein bisschen zurückschaust, was würdest du sagen, sind die Dinge, die sich am meisten verändert haben zu heute?
6: Naja, es hat sich sicher viel geändert in dem Sinn, dass man sich von den Bands nicht mehr die Bands leisten kann, was früher mal gespielt haben. Wenn man sich erinnert, dass zu den Anfangszeiten Worldstars da gespielt haben, das geht halt jetzt leider nicht mehr so, aber es ist so der Platz für den Nachwuchs und für heimische Bands. Ist auch gut.
7: Bist du reger Konzertgeher dann oder gehst du eher zu den Filmen?
6: Eher Konzerte, ja.
7: Hast du das Gefühl, so Kulturinitiativen wie das Kino Ebensee oder nennen wir es eher Kulturinstitutionen, was würdest du sagen, haben die beizutragen zur Lebensqualität am Land?
6: Ja, extrem viel. Für mich ist die Kulturszene in Ebensee ganz, ganz wichtig. Ist auch ein Grund, warum ich dann entschieden habe, irgendwann einmal nach Ebensee zu gehen. Und am Land, also am Land leben ist ja super schön, ich habe vorher lange in der Stadt gelebt, aber nur das Land alleine geht auch irgendwie ein bisschen was ab. Und die Kulturszene ist sehr wichtig und die ist mit dem Kulturverein in Ebensee gegeben.
8: Das Kino Ebensee ist für mich Heimat. Es ist lustig, wenn ich zurückblicke, es waren nur ein paar Jahre, also ich bin hier das erste Mal reingegangen, also ich war als Kind schon da, im Kino, also Film schauen, mit meinem Bruder gemeinsam. Aber mein erstes Konzert, da war ich 13 und das waren dann sehr intensive 8 Jahre. Und das klingt so als Zahl wenig, wenn ich mir so überlege, wie alt ich jetzt bin. Und bin dann nach Wien gegangen und bin schon sehr lang in Wien. Aber diese 8 Jahre waren extrem prägend und noch immer ist das für mich Heimat. Das ist immer ein Ort, wo ich weiß, egal was ich sonst tue, da kann ich immer zurückkommen. Und da, das ist ein Ort zum Wohlfühlen und ein Ort, wo man Leute trifft, wo man weiß, das ist spannend. Und das hat mich am Kino immer am meisten fasziniert, dass das ein spannender Ort ist.
7: Was würdest du sagen, weil du gesagt hast, das kommt auf die Lebenszeit gerechnet, sind diese 8 Jahre vielleicht gar nicht so lange. Was würdest du sagen, hat das Kino für Spuren hinterlassen in deinem Leben? Was hast du da so mitgenommen?
8: Mein Blick auf die Welt. Also zu sehen, was möglich ist, was man in Kultur und Kunst verhandeln kann. Zu merken, dass es sich lohnt, mehrere Schleifen zu ziehen. Zu merken, dass Dinge, die so einfach scheinen, es gar nicht so sind, und Dinge zu hinterfragen und auch manchmal nicht sofort Antworten zu bekommen, aber Spaß dabei zu haben, nach diesen Antworten zu suchen.
9: Also mit Kino verbinden mich die 34 Jahre, ganz glückliche Jahre.
7: Was machst du im Kino?
9: Ich war immer Mädchen für alles. Also die von Assistent bis Verwaltung bis Putzfrau. Und das war immer super. Und ich hoffe, es bleibt noch ein paar Jahre.
7: Du schaust ganz glücklich, wenn du über das Kino sprichst.
9: Ja, ich bin auch glücklich. Also ich kann, natürlich waren auch schwierige Jahre, aber die haben wir Gott sei Dank vorbei. Hinter uns und was kommt, ich freue mich auf die nächsten Jahre.
7: Du sagst, du kennst das Kino schon seit 34 Jahren. Da hat sich bestimmt einiges verändert auch in der Zeit, oder?
9: Ja, das hat sich viel geändert. Du siehst eine Generation, die unter meinen Händen gewachsen ist. Und ich habe mehrere Generationen gehabt. Also und das ist irrsinnig schön, auch schauen, wie die Leute sich entwickeln und was sie tun und wie sie zurückkommen oder zurückkehren. Und ist, im Moment ist das sehr gut.
7: Was würdest du sagen, würde fehlen, wenn es das Kino Ebensee hier nicht gäbe?
9: Ja, dann entsteht ein sehr großes Loch, nicht nur in Ebensee, aber im Salzkammergut und im kulturellen Leben. Es ist, naja, alles Mögliche kann kommen, weil die Zeiten sind doch ein bisschen unsicher, aber die waren nie 100% sicher. Aber da wünschen wir uns alle, dass es noch weitergeht.
10: Mit dem Kino verbindet mich, ich habe einmal gespielt am Festival der Zwerge, ja, mit meiner Band vor vielen, vielen Jahren, da war ich glaube ich Anfang 20. Ja. Und das war ganz eine großartige Chance, einfach einmal mit einer Nachwuchsband einmal zu spielen. Und sonst habe ich einfach ein paar so Konzerte gesehen, die total beeindruckend waren da.
7: Du hast gesagt, du warst beim Festival der Zwerge selber auf der Bühne und dann, das war so eine Initialzündung. Was hat dich über die Jahre hinweg da, was hat das Interesse gehalten?
10: Naja, wir schauen halt immer aufs Programm, was so kommt. Und natürlich ist man jetzt so in einem Alter, wo man nicht mehr so oft auf Konzerte geht, aber es ist trotzdem schön, dass da sowas gibt, gerade da so zwischen die Berge.
7: Was darf fehlen, wenn es das Kino Ebensee nicht gab, da in Ebensee?
11: Also was auf jeden Fall fehlen würde, ist eine Bühne. Eine Bühne für die großen Bands, die man sonst vielleicht irgendwo eben in Wien oder in Salzburg hören wird. Und auch, glaube ich, eine Bühne für junge Bands, die eine Chance kriegen, das spielen können oder für überhaupt Musikerinnen und Musiker oder alle anderen Kulturformen, die sich auf einer Bühne präsentieren wollen. Und wenn es dann gerade nur so eine gut eingesessene Institution wie das Kino Ebensee ist, gibt, dann kommen gleich viele Leute und horchen zu und man kriegt sozusagen gleich eine gute Bühne und die ist das Kino Ebensee seit 40 Jahren.
12: Was bedeutet mir das Kino? Sehr viel. Wir sind vom Ausseerland genau 40 Minuten mit viel Verkehr und 20 Minuten mit wenig Verkehr, da muss man aber ungefähr müd pressen. In Ebensee vom Ausseerland und wir nehmen wirklich den Weg immer auf uns und mittlerweile die ganze Familie. Meine Tochter ist auch fleißiger Kinobesucherin und jetzt überlege ich gerade mein erstes Konzert im Kino Ebensee. Ich kann mich gar nicht mehr erinnern, weil es waren so viele gute Konzerte und es ist immer der Point, wo man ausgelassen sein kann, wo man ins Gespräch kommt und wo Musik und Kultur, aber auch ausgelassenes Feiern im Vordergrund steht. Und mehr möchte ich da auch gar nicht dazu sagen, weil jeder Moment ist anders, jedes Konzert ist anders und heute freue ich mich auf die Sterne und gratuliere dem Kino zu 40 Jahren.
13: Magdalena Stammler und Andrea Tschicki-Keil haben Stimmen und Stimmungen vom Fest 40 Jahre Kino Ebensee eingefangen. Und auch noch viele Glückwünsche, die gibt es dann am Ende dieser Sendung. Am Vortag vor dem Fest habe ich mich im Foyer mit zwei Menschen getroffen, die das Kino schon lange bzw. von Beginn an begleiten. Dem Gründer und langjährigen Geschäftsführer Konrad Wallinger und Ricky Müllecker, ebenfalls schon viele Jahre dabei in unterschiedlichen Funktionen als Obfrau oder aktuell in der Geschäftsführung. Ein Gespräch, um 40 Jahre Kulturinstitution Kino Ebensee Revue passieren zu lassen und einen Einblick in die aktuelle Situation zu bekommen. Ja, und ich freue mich jetzt, Ricky Müllecker und Konrad Wallinger zu begrüßen. Danke, dass ihr euch Zeit genommen habt.
14: Hallo.
15: Hallo, sehr gerne. Danke.
13: Ja, wir sitzen vielleicht ein bisschen hörbar, weil es halt im Foyer des Kino Ebensees und am Vorabend, Vortag des großen Festes, das morgen startet bei Ausstrahlung, ist es schon wieder Geschichte. Aber wir werden heute ein bisschen auch darüber sprechen, vielleicht gleich dazu. Meine erste Frage, wie geht es euch mit den Vorbereitungen? Wie ist die Stimmung eher bei der stressigen oder bei der eher vorfreudigen Seite?
14: Ich würde sagen, eher die vorfreudige Seite. Natürlich schon ein bisschen aufgeregt. Andererseits rede ich mir dann immer wieder ein, ja, es ist ein Konzert, wie wir es eh schon 1000 Mal gemacht haben.
2: Naja, zwei Tage.

0: Und ja, Konrad, ich habe mir überlegt, wir haben, glaube ich, erst das zweite Interview. Und das erste ist schon sehr lange her. Ich weiß nicht, ob du dich noch erinnern kannst. Es ist, glaube ich, 89 gewesen. Da waren wir hier, sind wir draußen gesessen. Da war es noch sehr jung.
1: Und, da waren wir alle noch sehr jung, ja. Aber es gibt ja eben die jüngere Generation auch. Und ich gehöre zu denen, die vom Anfang an mitgestaltet haben, aber auch jetzt irgendwie nach 40 Jahren irgendwie in die zweite Reihe zurücktreten dürfen und sich das ein bisschen aus einem anderen Blickwinkel anschauen.
0: Darum haben wir auch die Rike Mühlecker hier, die dafür steht. Ich möchte aber nachher schon noch darauf zurückkommen, auf die Gründungsphase. Aber jetzt möchte die Rike mal fragen, kannst du dich noch erinnern, was sind deine ersten Erinnerungen ans Kino Ebensee?
2: Meine ersten Erinnerungen sind vor allem draußen vor der Tür stehen und warten, dass die Kasse weg ist, weil ich halt noch so jung war und nicht so viel Geld gehabt habe, dass ich jede Woche Eintritt zahle. Das heißt, ich habe dann oft nur das Ende vom Konzert miterlebt, aber es war immer aufregend und es waren schon sehr bleibende Eindrücke.
0: Wie hat sich das dann bei dir entwickelt, dass du da sozusagen Teil des Vereins und Teil des Teams geworden bist?
2: Ja, der damalige und auch jetzige Opa Andi Stüger hat mich irgendwann gefragt, ob ich nicht mitarbeiten möchte. Es waren da schon in meiner Altersklasse einige, vor allem junge Männer, beim Team dabei und war irgendwie aufgelegt, dass ich dann auch irgendwann mitmache. Das ist einem schon aufgefallen, dass ich vor der Tür stehe und was nicht leisten kann.
0: Es gibt mehrere Generationen mittlerweile schon, die hier mit dem Kino gewachsen sind und ja, entweder hier geblieben sind, mitarbeiten oder auch Flücke geworden sind, Bands gegründet haben.
1: Es gibt auch eine Generation, die weggegangen ist, die mitgemacht hat und wiedergekommen ist. Also die Fluktuation von den Leuten, die Interesse gehabt haben und da waren und aber auch wieder verschwunden sind und wieder aufgetaucht sind, sind eigentlich relativ viele gewesen, die aus der Stadt zurückgekommen sind und dann wieder ins Salzkammergut zurückgekehrt sind. Und aus deinem Pool hat sich aber wieder eine Gruppe von Leuten gegründet, unterschiedlichen Alters, die aber wieder gekommen sind und den Laden am Laufen gehalten haben. Also ja, eben trotz Stammmannschaft hat man ja die Leute immer braucht für die vielen Tätigkeiten, die da notwendig sind.
0: Wie sehr war und ist das Kino auch regional, vor allem im Ort, in der Gemeinde, Ebensee verankert?
1: Mittlerweile glaube ich sehr gut. Es hat lang ein bisschen geknirscht, wo man nicht ganz verstanden hat, warum laute Konzerte einmal in der Woche sein müssen. Und das hat sich aber über die vielen Jahre sehr gebessert und die Verbindung zur Nachbarschaft und Politik ist wesentlich besser geworden, als am Anfang war. Also es war so, dass man ja irgendwie nicht in Opposition gestanden ist zur Gemeindepolitik, sondern dort schon verstanden worden ist, dass das ein frischer Wind ist, der jetzt dem Ort dort gut tut. Das hat man erkannt. Aber nicht alle gleichzeitig und darum war schon relativ viel Überzeugung auch notwendig und manche haben es auch nicht eingesehen, viele haben sich das sehr skeptisch angesehen. Aber man ist dann durch die lange, und dann hast du einen Landeskulturpreis gekriegt und dann hattest du irgendwie, haben sie es verstanden, dass das nichts Böses ist, was man da macht.
0: Nichts Böses, an was hat sich die Skepsis da orientiert?
1: Wahrscheinlich an der Menge an bunten Gestalten, die auf einmal im Ort durch die Straßen flaniert sind und den Weg ins Kino gesucht haben. Autos aus allen Herren Ländern, Busse mit langhaarigen Musikern aus Amerika und Deutschland, sonst woher. Und das war für viele ein kleiner Schock manchmal. Aber auch sehr lustig und irgendwie haben sie sich dann irgendwie doch alle gedacht, das ist eh cool. Da machen wir auch mit. Das schauen wir uns an und viele sind dann auch von den Leuten auch ins Kino als Mitarbeiter gekommen und haben uns begleitet, der Teil in die

0: C'est qui quoi?
1: V6 Todesriki jetzt bezüglich der Verankerung im Ort, in der Region. Heute, aktuell.
2: Heute glaube ich, dass ja, die haben sie ja schon in einer gewissen Weise auch die nicht unbedingt herkommen, die schätzen das zum Großteil und sind vielleicht auch ein bisschen stolz drauf, dass es sowas bei uns gibt. Und ich hoffe, von Seiten der Gemeinde gibt es jetzt, eigentlich kann man sagen, volle Unterstützung.
0: Ja, ich glaube, die freuen sich wirklich. Das ist ein Vorzeigeprojekt, kannst du sagen. Kleine Orte haben das nicht überall und es ist ein Aushängeschild für die Gemeinde als fortschrittlicher Kulturraum und Kulturort mittlerweile.
1: Weil ich vorher die Beginnzeit angesprochen habe, kann man kurz sagen, wie das Kino sich entwickelt hat am Anfang?
0: Zuerst haben wir mal irgendwie das A und O eines Kinobetriebs überhaupt einmal begreifen und lernen müssen. Es war eine Phase, die oder ein Jahr dauert mindestens, wo man den Betrieb einmal überhaupt aufstellen müssen hat und schauen, kann man das irgendwie führen mit unseren Ressourcen, das Know-how sich aneignen und so weiter. Das war damals ein relativ restriktives Geschäft mit vielen Auflagen und Richtlinien, ein Kino zu betreiben. Darum hat es auch ganz wenige Landkinos irgendwie haben das geschafft zu überleben, weil das gar nicht so. Und das Publikum zu motivieren, wieder neu zu gehen, wieder andere Filme irgendwie sich anzuschauen. Es war alles in einer besonderen Konstellation damals und das war eine Herausforderung. Und das war uns auch irgendwie klar, dass das keine gmade Wiesen ist, wo das funktionieren muss unbedingt.
1: War von Anfang an aber als Programmkino mit anspruchsvollen Filmen
0: War
1: gedacht, oder?
0: gedacht, ja, wir haben uns an das Kino in Salzburg Know-how geholt und den Cinematograph in Linz und andere ähnliche Orte, wo das bestanden hat und trotzdem war das alles für unser spanisches Dorf. In erster Linie ist es darum gegangen, einen Ort für zeitgenössische Musik in alle Formen irgendwie zu etablieren, weil wir selber als Musiker Orte gesucht haben, die für das getaugt haben und Struktur geboten haben, wo man analog zu anderen Orten das schon gegeben hat in Oberösterreich. Ganz Österreich, Salzburg, Agge und so weiter, solche Orte wollte man eben am Land versuchen zu starten und zu erhalten. Das war sicher eine gewagte Idee und es hat funktioniert mit nicht immer ohne Probleme, aber es war trotzdem ist eine Erfolgsgeschichte, muss man sagen, auch durch den langen Atem von allen, die mitgemacht haben und die durchgehalten haben, auch gegen Widerstände und andere Probleme, auch finanzieller Natur. Kulturförderung war damals nichts Selbstverständliches. Geld war oft ein Problem, sich selber also Gehälter zu zahlen, war nicht selbstverständlich und.
1: Ganz Jungen sind auch schon dabei, hört man im Hintergrund.
0: Wir sollen aber noch ein wenig draußen bleiben.
1: Sie.
0: Das ist zu bald.
2: In 2 Jahren dürfen Sie zum Kinderprogramm kommen.
1: Okay. Die angesprochene Band war die GmbH. War
0: Die
1: ja
0: hat es
1: auch.
0: gegeben, ja, die hat auch, bevor wir da den Betrieb übernommen haben, auch schon irgendwie ganz Anfang der 80er Konzerte im Kino gespielt. Da hat es noch der Vorpächter betrieben. Wir haben da schon geahnt, dass diese Bühne für mehr vorgesehen ist, als wie nur irgendwie Filme und Matineen spielen, sondern auch Rockmusik tauglich. Wir haben das getestet, hat sich herausgestellt, das geht. Wir haben das nicht vergessen und dann bei erster Gelegenheit gesagt, das könnte unser Platz werden.
1: Gemeinsam auch mit deinem Bruder Klaus Wallinger, der ja 2020, 21, glaube ich, um die Jahreswende viel, viel zu früh von uns gegangen ist. Ihr habt das gemeinsam ja die vielen Jahre eigentlich auch in einer Art Arbeitsteilung gemacht. Du warst eher für das Kino, für die Programmierung des Kinos zuständig, so habe ich es immer irgendwie mitbekommen.
0: Die Filmgeschichten habe hauptsächlich ich gemacht, aber auch die die Ideen für die, wo die Stoßrichtung, in welche Richtung das geht, in die Musik, über das Know-how, da habe ich mich schon auch sehr, sehr bewusst engagiert und auch viel, muss ich, ist halt so, irgendwie durch die Reisen, die ich in andere Musikclubs gemacht habe und auch über das Bekanntschaften, die wir geschlossen haben, sehr viel dazu beitragen. Der Klaus hat gern mit großen Agenturen sich dann beschäftigt und damit irgendwie so die besonderen Veranstaltungen an Land gezogen. Aber ich sage mal, der Hintergrund war das gemeinsame Interesse an einer neuen Form von zeitgenössischer Rockmusik und Avantgarde in dem Bereich.
1: Es waren ja immer ja, international bekannte Musikerinnen und Musiker dann hier im Ebensee zu Gast, was für so einen kleinen Ort natürlich schon was Ungewöhnliches und was Tolles ist. Wie hast du die Kontakte oder wie habt ihr die Kontakte bekommen?
0: Es ging durch persönliche Besuche in Clubs und dass man mit anderen Musikern und Agenturen einfach vor Ort in Gespräch gekommen ist und eine Lektüre der Fachliteratur, Zeitschriften, New Musical Express, Specs, Fachzeitschriften, die es lange nicht mehr gibt. Und dort ist dieses Substrat entstanden, wo alle Clubs inseriert haben, wo alle Bands ihre Tourneen angekündigt haben und die Verbindungen. Dort hat man halt hingefaxt und Interesse bekundet, angerufen. Ganz eine direkte Kommunikation, die sehr durch unser Verständnis auch von Bandleben und die haben auch gemerkt, wir wissen, wovon wir reden, war das dann eine relativ einfache Sache, die zu überzeugen, dass da zumindest den Versuch starten, einmal vorbeizuschauen. Und das hat sich sehr schnell etabliert. Und es war kein Problem mehr, nach kurzer Zeit irgendwie das Programm zu füllen mit internationalen. Es sind ja Underground-Bands gewesen und keine großen Namen damals. Aber die Szene war relativ international.

0: Thank you very much.
1: Konrad Wallinger und Ricky Müllecker anlässlich 40 Jahre Kino Ebensee. Ricky, du hast zuerst gemeint, du bist immer, hast schon gewartet im Foyer und draußen auf die Konzerte. Was hat dich da besonders angesprochen? Und gleich am Anschluss die Frage, wie hat sich das dann auch in weiterer Form entwickelt? Ja, die Unterschiede von heute zu damals, jetzt auch musikalisch gesehen.
2: Das waren jetzt viele Fragen auf einmal. Wie hat sich das entwickelt? Ich meine, man ist einfach... Das war einfach cool, wenn man ins Kino gehen hat, China als 15-, 16-Jährige. Es war schon sehr ein besonderes Flair da herinnen und es war andererseits aber auch das, also nicht das Einzige zum Weg gehen, aber es war halt viel spannender wie alles andere, wo man irgendwie fortgehen hat, China. Und darum war das für mich irgendwie recht schnell klar, dass ich da dabei sein möchte. Und wie hat sich das entwickelt? Von der Barmitarbeiterin halt irgendwie relativ schnell dann einmal in den Vorstand geholt worden und dann lange Jahre Obfrau. Und zwischendrin habe ich studiert und war natürlich dann in Wien, aber sehr viel in Ebensee. Ich habe schon fast jedes Wochenende in den Zug gesetzt.
3: Viele Studenten haben regelmäßig gependelt und wir haben es bestochen mit Zugkarten, das Heimfahren. Wir brauchen euch am Wochenende oder andere so Ideen. Kommt am Wochenende, die Band ist so gut, ihr müsst unbedingt dabei sein.
1: Hat man dich auch bestechen müssen, Ricky?
2: Nein, ich glaube, natürlich war es schon nicht schlecht, wenn man sich die paar Euro oder damals nur Schilling gespart hat, aber Bestechung hat es nicht gebraucht, dass ich gern jetzt Wochenende komme. Genau.
1: Jetzt. Es waren wirklich viele Fragen auf einmal, darum komme ich jetzt nochmal drauf zurück. Du hast das Kino trotzdem auch schon lange als so miterlebt jetzt und wenn du jetzt auch auf euer laufendes Programm schaust und auch die Art und Weise, also sowohl jetzt die Band als auch die Filme, wie würdest du sagen, hat sich das Kino entwickelt? Gibt es da eine Richtungsänderung oder ein...
2: Ja, ich glaube, es sind da manchmal so Phasen, die man halt, wo man irgendwie einen Schwerpunkt hat oder wo sich auch gerade wer irgendwie beim Booking ein bisschen mehr einmischt, wo es dann einmal mehr härtere amerikanische Rockbands gibt oder es hat auch damit zu tun, mit was für Agenturen man gerade viel im Kontakt ist. Und ich glaube, dass wir immer noch recht vielfältig sind und das immer waren. Vielleicht waren früher mehr
3: Stärke vom Kino war die Vielfalt, dass man nicht so festgelegt ist, dass man sagt, das ist ein Metalplatz oder Punk oder sonst irgendwo, sondern auch sehr mit Weltmusik, mit Jazz, mit zeitgenössischen Musikformen aus jedem Genre eigentlich was gemacht hat. Von uns da schaust du drüben hängende Plakate von P.A.U.B., das ist Avantgarde-Rock, das ist Die Sterne, ist Deutschpop gewesen, Hamburger Schule, Susan Vega und so weiter. Ganz unterschiedliche Genres eigentlich, die aber die Leute schon sehr, also die Leute haben uns immer vertraut, auch wenn es verschiedene Genres sind, aber es ist gut. Und das war aber wieder die Hauptstoßrichtung, eine gewisse Qualität muss sein, aber es ist nicht wichtig, ob es Metal ist oder weiß ich nicht was. Das Publikum hat uns vertraut und ist uns gefolgt. Meistens, nicht immer. In den 2000er Jahren hat es eine schwere Rockmusikkrise gegeben, wo elektronische Musik so stark war und wo unser Raum überhaupt nicht geeignet war für die Szene. Und da sind wir relativ lang ganz schön geschwommen.
1: P.A.U.B., eine wunderbare Band, auch wenn Thomas etwas auf der krantigeren Seite war, da hat man, wenn man vorne war, schon Angst bekommen können.
3: Ja, aber ein bisschen Spannung und Angst ist ja nicht schlecht.
1: Das ist nur nebenbei. Ein wesentlicher Punkt, und jetzt springen wir wieder ein bisschen zurück, der auch mit dem Kino eben sehr zusammenhängt, ist das Holzstock-Festival. Wie sehr Ist das in Verbindung auch gerade mit der Beginnzeit des Kinos zu sehen?
3: Also wir sind ja nicht nur 40 Jahre da, sondern schon 50, 7, 8 Jahre davor haben wir schon Veranstaltungen an verschiedene Orte gemacht. Im Rathaus, das Festival haben wir gemacht, im Trauneckblatt, wo für die lokalen Bands eben ein kleines Festival entstanden ist. Und durch das Engagement vieler Einheimischer, vor allem ein Freundeskreis und aber anderer Kulturvereine wie Literaturclubs, die alle gemeinsam da hat es Lesungen gegeben, gemischt mit Konzerten und so weiter. Das war da wirklich Beginn von dieser Szene, die eben sie dann bekannt geworden ist. Und diese kleinen Festivals von 77, 78 weg für GmbH gerade Auftritte zu haben für mit ein bisschen mehr Publikum als üblich, war irgendwie der Startschuss. Und das waren dann Festivals, wo halt dann auf einmal ein paar hundert Leute da waren und dann bis zu 1000 und trotzdem, das war das parallel dann Übernahme vom Kino und es ist dann halt immer professioneller geworden und auch oder gewisse wirtschaftliche Komponente gekriegt, wo man geschaut hat, es geht auch, man kann auch irgendwie Geld verdienen damit, nicht um das Geld verdienen zu willen, sondern einfach, dass professionalisiert worden ist. Und die Festivals sind dann auch eben immer größer geworden bis zu den Ende 90er Jahre, 97, wo dann alles wieder zu Ende war.
1: Das Line-Up damals hat sich ein bisschen ausgenommen wie von einem internationalen Großfestival mit Beck und Foo Fighters.
2: Das war 95.
3: Ja, das waren ein paar Zufälle, Glücksfälle, wie die elektronische Welle nicht positiv war für uns. Im Anschluss war da vorher die Grunge-Zeit und die amerikanische neue Welle an Hardrock und Indie-Rock und so weiter so im Entstehen, die genau zu uns passt hat von der Zeit. Und auch in einer leistbaren Dimension, sodass man wirklich auch am richtigen Ort zur richtigen Zeit war. Und dadurch sind diese großen Namen bei uns ins Dorf geschlittert und auf der Festivalbühne gestanden. Es hat gerade genau passt, kann man nicht anders so. Kannst nicht erzwingen, sowas. Aber jetzt gab es das nicht mehr. Es ist viel zu sehr kommerzialisiert worden, dann ab Ende 90er Jahre, Anfang 2000 war das dann das Ganze sehr viel Business-like und da sind wir dann ausgestiegen, vernünftigerweise.
2: Ja, und vor allem gibt es auch jetzt so viele Festivals, die auch nicht so riesig sind wie ein Novarock, aber irgendwie über den Sommer kann man, glaube ich, in Österreich fast jedes Wochenende irgendwo in so ein mittelgroßes Festival fahren.
3: Ja, damals war es eines der wenigen unabhängigen Festivals, die selbstverwaltet, selbst organisiert, selbst ausbeuterisch, ganz sicher über Wochen gearbeitet hat dafür.
1: Kulturarbeit im ländlichen Raum ist ja in den letzten Jahren nicht gerade einfacher geworden. Es hat viele Kürzungen gegeben. Ricky, wie würdest du die aktuelle Situation da einschätzen, auch was das Kino betrifft?
2: Schon waren immer das Bundesbudget anschaue und was zu befürchten ist oder möglicherweise auch beim Land noch kommt, ist durchaus nicht ganz entspannt, wobei der Verein selber momentan, muss ich sagen, es geht uns nicht so schlecht. Wir haben auf jeden Fall schon finanziell viel schlimmere Zeiten gehabt, kommen eigentlich momentan ganz gut durch. Also der Publikumszuspruch ist entsprechend gut, sowohl beim Film als auch bei den Konzerten oder sonstigen Veranstaltungen. Und mal schauen, wie sich die Kulturbudgets der nächsten Jahre entwickeln. Aber ich habe das die Wochen schon mal gesagt, ich denke, jetzt haben wir es 40 Jahre geschafft. Ich fürchte mich nicht so sehr davor, dass wir finanziell jetzt irgendwie große Krise kriegen. Was für mich immer so das, also schon ein Thema ist, dass man das fortführen kann, dass so viele Menschen sich halt ehrenamtlich engagieren und da halt einfach ihr Herzblut reinstecken, weil wenn das wegbricht oder so wenig wird, dass es nicht mehr ausreicht für einen laufenden Betrieb, dann nutzt uns auch das, die Förderung nichts, würde ich mal sagen. Also das, und dann, das ist auch das, was das Ganze so lebendig macht und spannend und so eine gute Atmosphäre herin.
1: Wir haben ja zuerst vom Nachwuchs gesprochen. Ist der auch da?
2: Naja, Nachwuchs, also es ist momentan nicht so, wie es zu der Zeit war, wie ich angefangen habe und auch zwischendrin immer wieder Phasen gegeben hat, dass jetzt die, man da eine große Zahl an ganz jungen Menschen haben, die sich gerade engagieren. Aber dafür kommen halt einfach Menschen, die wieder zurückkommen aus der Stadt oder die einfach jetzt in einem Lebensabschnitt sind, wo sie sagen, so, jetzt habe ich wieder Zeit für sowas. Die kommen immer wieder, laufend wer dazu, irgendwer bricht wieder weg und ja, aber manchmal ist es ein bisschen knapp, aber im Großen und Ganzen, glaube ich, sind wir ein gutes Team und jeder trägt halt bei, was halt so geht für seine Lebensumstände.
3: Und jeder muss, der mitmacht, ist ja quasi aufgerufen, alles zu tun. Es ist ja nicht so, dass wir nur irgendwie Beins buchen und so, sondern es ist wirklich ja, jeder, der da mitmacht, muss halt alles tun, im weitesten Sinn. Und das ist das, was auch das so durchlässig macht irgendwie, dass die Leute das Gefühl haben, man kann, es ist ein Ort, der begehbar ist in jeder Form und offen ist. Es war irgendwie die wichtigste Funktion für viele Leute, irgendwie auch in den Heimatort zurückzukehren, aber wieder einmal und die Verbindung auch zum Ort nicht abreißen zu lassen. Das war eine sehr wichtige Funktion, finde ich, vom Kino als Station für einheimische Rückkehrer, Auswanderer und so weiter.
1: Es ist auch ja immer auffällig, dass im Kino ganz unterschiedliche Altersschichten im Publikum sind. Also das ist, geht von.
3: Ja, es gibt viele, die wirklich jetzt da ins Alter kommen, wie ich selber, die von Anfang an dabei waren. Es gibt Verluste zu beklagen, Leute, die aufgrund ihrer Thermoskopie und so weiter, Leute, die dann halt wirklich auch sterben und so weiter. Es ist eine ganz starke Identifikation gewesen von Anfang an, Leute, die so weit sie gesund geblieben sind und interessiert an Musik und die Treue halten nach wie vor. Und das finde ich schon irrsinnig schön. Und denen ihre Nachfahren und Kinder und die gehen dann gemeinsam her. Und das ist eigentlich, kann man nichts Besseres sagen über einen Ort, als dass der generationenübergreifend relevant hat.
1: Bleibt das Kino eben sehr generationenübergreifend? Was glaubst du, Ricky?
2: Ja, auf jeden Fall soll es das bleiben. Ich denke schon. Also, ich arbeite daran, dass meine Kinder schon immer, wenn ich Kinderfilmdienst oder Kinderprogramm habe, dass dann mitkommen und da einen Beitrag leisten.
3: Die Perspektive, wo man sagt, weiß ich nicht, in 10 Jahren sind die, weiß ich nicht, auch 20 oder sonst irgendwas oder noch öder, dann ist nicht ausgeschlossen, dass eine weitere Generation sich das auch irgendwie als Ort sieht, wo man sein kann. Aber man, ich glaube, die Prognosen sind eher so, dass man sagen kann, es wird noch Bestand haben. Und wird noch gebraucht werden.
1: Ricky Müllecker und Konrad Wallinger, vielen Dank für eure Zeit. Und ja, ich wollte fragen, gibt es schon Glückwünsche von außerhalb zu 40 Jahren Kino? Gibt es da schon Meldungen?
3: Ja.
2: Also gerade heute ist irgendwie, sind schon ein paar Mails gekommen, WhatsApp-Nachrichten von Booker, der sich entschuldigt, dass er leider nicht da sein kann, weil er zur Fußball-WM fliegen muss.
3: Ja, genau. Fernsehen ist ein Konkurrent, kann man nicht so. Aber es werden morgen viele da sein, die sich mitfreuen und mitfeiern werden und hoffen, dass 40 Jahre nicht 40 Jahre und das Ende bedeutet, sondern 40 plus, wie wir immer das sein werden.
1: Ich wünsche euch für das Fest ganz viel Freude und auch für die nächsten Jahre dem Kino alles, alles Gute. Dankeschön.
3: Danke, Jörg.
2: Danke, Jörg.
3: Sehr nett, danke.
1: Ricky Mühlecker und Konrad Wallinger über 40 Jahre Kulturverein Kino Ebensee. Das Musikstück war übrigens von Per Ubu, eine FS-Live-Aufnahme von 2006, so lange ist das auch schon wieder her. Beim Zweitagesfest vergangenes Wochenende waren, wie anfangs erwähnt, die Hamburger Indie-Pop-Band Die Sterne auf der Kinobühne. Und das bei weitem nicht zum ersten Mal, wie Magdalena Stammler im Interview mit Sänger Frank Spielker erfahren hat.
0: Also ich habe eine total lange Geschichte mit dem Kino Ebensee, weil ich glaube zum 10. Mal oder so hier spiele oder im Kontext. Und wir waren eben am Strand und haben, ich hatte so Flashbacks, ne? Also wie sagt man, Déjà-vus von allein von der Umgebung. Und ich kann mich, glaube ich, grundsätzlich ganz gut mit dem Laden hier identifizieren. Wir stehen hier gerade neben so einem alten Vorführprojektor. Bei mir im Dorf war es nämlich auch so, dass das lokale Kino in den 80er Jahren irgendwann pleite gemacht hat und die dann so ein Programmkino daraus geworden ist. Und das war eben nicht nur ein Kino, sondern eine Gemeinschaft, eine kulturelle Gemeinschaft. Und haben sich alle Leute aus relativ weiten Umgebungen, ländlichen Umgebungen, dort getroffen, die irgendwie einen Sinn dafür hatten und die gar nicht so leicht zu finden waren, eben auf dem Dorf oder in ländlicheren Gegenden. Und ich schätze das hier, auch wenn ich hier nicht lebe, so ein bisschen ähnlich ein und ich spüre sofort da so eine ganz große Wertschätzung für alles, was eben nicht so Mainstream-Kultur ist, die man überall bekommt.
4: Du bist schon zum 10. Mal ungefähr da, hast du gesagt.
0: Gefühlt.
4: Was hat sich verändert?
0: Was hat sich verändert? Zum Glück nicht allzu viel. Also von dem, was ich gerade erzählt habe, so gut wie nichts. Natürlich sind wir alle älter geworden, ich vor allem. Ich war früher wahnsinnig aufgeregt, wenn ich hier war. Bei der ersten Tour in Österreich, ich weiß nicht, ob wir da schon in Ebensee waren, aber das war, glaube ich, der erste Zeitpunkt, wo wir überhaupt mal so rausgekommen sind aus dem Proberaum und aus diesen lokalen Szenen und so weiter. Das war wahnsinnig aufregend. Was würden die Leute von uns denken und so? Bis hin zu so einer Professionalisierung bis hin zur Arroganz in den 90ern und dann so eine gewisse Demut, die uns dann die letzten 20 Jahre abverlangt haben. Aber eben immer das Großartige, dass es immer wieder Leute gibt, die so einen Laden wie hier am Laufen halten. Ne? Dass es sich ständig erneuert, weil einfach der Bedarf dafür da ist.
4: Was macht das Kino Ebensee anders als andere Kulturstätten? Ich war zum Beispiel voriges Jahr beim Konzert von Jonas Policewoman, Riesenskandal in Österreich, einziges Konzert in Österreich bei ihrer Europatournee nur im Kino Ebensee. Mhm. Was macht das Kino Ebensee anders?
0: Ich verstehe jetzt nicht, warum das ein Skandal sein sollte, weil ich glaube, das tut jedem Laden, der eine gute Arbeit macht, mal gut, also so erwählt zu werden. Und bei Joan weiß ich jetzt nicht, warum. Ich vermute mal, dass es nicht gegen andere gerichtet war, sondern es einfach logistische Gründe hatte. Vielleicht nur ein Slot frei war für Österreich. Kann ich mir etwas nicht anders vorstellen. Und wie gesagt, ich glaube, das könnte man jedem engagierten Kulturverein oder Laden wünschen, dass sowas mal passiert, dass alle anderen sich ärgern.
4: Vielen Dank. Gibt es noch Wünsche zum Geburtstag?
0: Wir sprechen gerade in der Backstage über Probleme, die gesamte Musikwelt betreffen. Natürlich ist es immense Herausforderungen, was Technologien und Verbreitung von Kultur angeht im Moment und wie man das ganze System überhaupt aufrechterhält. Insofern kann man jedes Jahr nur im Moment wünschen, noch ein Jahr, noch ein Jahr, noch ein Jahr, haltet durch.
1: Glückwünsche des Frontmans der Hamburger Band Die Sterne, Frank Spielker. Und an dieser Stelle auch von uns hier alles Gute an den Verein Kino Ebensee, an alle, die mitarbeiten und daran beteiligt sind. Auch an die Technik, die wir da oft vergessen, Tontechnik etwa Roland Bromberger und Lichttechnik Thomas Stöckner und viele andere in unterschiedlichen und wechselnden Funktionen. Und auch an alle, die das Kino besuchen und von solchen Besucherinnen und Besuchern des Fests haben Andrea Tschicki-Keil und Magdalena Stammler noch weitere Glückwünsche gesammelt.
5: Alles Gute, liebes Kino, Ebensee.
6: Alles Gute, danke, dass euch das anhört.
7: Ja, ich will dem Team vom Kino alles Gute ausrichten und sie sollen die nächsten 40 Jahre so weiter sein wie bis jetzt.
8: Ich freue mich schon auf den 50er.
9: Ich wünsche dem Kino Ebensee alles, alles Liebe und nochmal mindestens 40 Jahre und noch viel mehr Generationen mehr, die das weiter betreiben.
10: Alles Gute, macht's weiter so.
11: Herzliche Glückwünsche zum 40. Geburtstag, liebes Kino.
5: Alles Gute.
12: Herzlichen Glückwunsch.
13: Alles Gute zum 40er.
14: Genau, bleib so wie es bist und wir kommen auch noch 40 Jahre.
5: Ja, ich wünsche dem Kino mindestens nur weitere 40 Jahre und ja, auf weitere 40 Jahre und dass das so weitergeht und dass das genauso für die zukünftigen Generationen so viele Erlebnisse und so viel Spaß und Freude und Bekanntschaften bringt, wie es mir gebracht hat.
15: Weiter so, ich wünsche dem Kino ganz viele junge Leute, die das aufrechterhalten. Ich freue mich, dass noch immer ältere Freundinnen und Freunde dabei sind, aber das Kino lebt von jungen Menschen, die diesen Ort entdecken. Also ich wünsche nicht nur dem Kino das, sondern ich wünsche es den jungen Menschen, dass sie diesen Ort entdecken und dann genauso viel Freude und Spaß haben, wie ich es und meine Freundinnen dabei hatten.
16: Alles Gute, dein Kino Emse, seid super.
17: Auf die nächsten 40, plus 40, plus 40, plus nochmal 40 Jahre, alles Gute Emse, Kino Emse.
18: Alles Gute zum Geburtstag, Kino Emse, und ich hoffe, es bleibt so, wie es ist.

Das war der Widerhall ganz im Zeichen 40 Jahre Kulturverein Kino Ebensee und das Zweitagesfest. 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

0: trägt unser Essen bei uns. Und viele, viele Sachen werden zum Verkauf angeboten. Und wir freuen uns auf jeden Besuch, auf viele Besucher und viele Besucherinnen, weil der Flohmarkt ist ein Besuch wert. Und alle sollen kaufen, was sie wollen. Ein Gaudi wird es immer werden.
1: Stimmt, sicher. Morgen Flohmarkt der Lebenshilfe-Werkstätte Bad Ischl von 10 bis 18 Uhr in Pfandl in der Wolfganger Straße 6. Und das war's vom Kalender. Am Donnerstag einen erquicklichen solchen, den wünscht im Namen des Teams Jörg Stöger.

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My Back Pages aus dem neuen Album Two Worlds, One Memory. Zu hören sind neben Jack seine Tochter Cosima, die Sängerin Jessie Ann DeAngelo und schließlich auch Gerhard Wildmoser selbst. Das Ergebnis: eine Vielzahl ikonischer 60er und 70er Songs von Bob Dylan, Pete Seeger und vielen mehr. Für Grunski und Wildmoser eine emotionale Reise in ihre Jugendzeit.

0: Mit seiner Sendung Folk mit Jack auf Ö3 hat es Grunski zu Beginn der 1970er Jahre geschafft, seiner Hörerschaft die Musik der US-Singer-Songwriter der Woodstock-Generation näher zu bringen. So ganz nebenbei ist Jack damit auch zum Englischlehrer der Nation geworden.
1: Es war zu der Zeit, wo dann Woodstock passiert ist und die ganze Westküste, California, Singer-Songwriter-Szene, Crosby, Stills and Nash, Jefferson Airplane, alle diese Künstler, Donovan, die haben mich total inspiriert. Von dem habe ich dann Material für meine Radiosendung herausgeholt.
0: Heute lebt Grunski in Toronto. Hier schreibt er vorwiegend Musik für Kinder und sei somit von Donald Trumps Zollpolitik völlig unabhängig, wie er lächelnd erwähnt. Zuletzt hat Grunski das Musical Playground auf die Bühne gebracht. Es ist die Geschichte eines Jungen, der als Außenseiter gilt.
1: Und er ist ein Träumer und schließlich animiert er die anderen Kinder, seine Fantasie-Spiele da jetzt durchzuführen, und sie gehen auf eine

0: Playground, das Titellied aus Jack Runskis Musicalproduktion, uraufgeführt im Sommer 2025. Jack ist am 1. Juli 1945 in Graz in eine Musikerfamilie hineingeboren worden. Nach der Scheidung seiner Eltern zu Beginn der 1950er Jahre folgt er seinem Vater nach Toronto. Dort absolviert Jack die High School und spielt in Bands. 1965 kehrt er nach Linz zurück. Input zum damaligen Zeitgeschehen in Österreich erhält Jack unter anderem von Gerhard Wildmoser. Für das Booklet des Albums Two Worlds, One Memory hat Wildmoser einen Essay über die gesellschaftspolitische Entwicklung in Österreich geschrieben.
1: In Österreich hat es das, was es in Deutschland gab, in Wahrheit überhaupt nicht gegeben. Die Leute, die interessiert waren an Entwicklungen in der Welt, waren schon einige, aber bei weitem nicht so viele wie in der Bundesrepublik. In der Bundesrepublik war 68 dann wirklich eine fundamentale Bewegung, die sehr, sehr viel ins Leben gebracht hat. In Österreich ist es eigentlich erst mit der Regierung Kreisky und der völligen Umstellung vieler Bereiche im rechtlichen Sektor ist Österreich neu geworden.
0: Die Borodajkiewicz-Affäre gilt in Österreich als Symbol für die lange nicht aufgearbeitete NS-Zeit in Österreich. Zur Affäre kam es so. Als Student schreibt der spätere Finanzminister Ferdinand Lazina an der Hochschule für Welthandel in einer Borodajkiewicz-Vorlesung dessen politische Kommentare mit. Darin lobt der Professor unter anderem Hitlers Rede vom 15. März 1938 am Heldenplatz. In der Folge werden die Lazina-Mitschriften publiziert. Am 31. März 1965 demonstrieren dann Vertreter von Studentenorganisationen, ehemalige Widerstandskämpfer sowie Gewerkschafter im 1. Wiener Bezirk gegen Borodajkiewicz. Der Ring freiheitlicher Studenten organisiert eine Gegendemonstration. Dabei wird der ehemalige Widerstandskämpfer Ernst Kirchweger mit einem Faustschlag ins Gesicht niedergestreckt und stirbt 2 Tage später. Täter ist ein bereits zu einer Gefängnisstrafe verurteilter Neonazi. Kirchweger ist das erste Todesopfer aufgrund einer politischen Gewalttat in der Zweiten Republik.

0: Believe in the World, das Titellied des Debütalbums von Jack's Angels. 1965 ist Jack Grunski von Toronto zurück nach Linz gekommen, wo seine Mutter lebt.
1: Ich war als frischer Neukömmling total uninformiert, im Gegensatz zu Österreicher, die das alles miterlebt haben von der älteren Generation nach der Kriegszeit. Und so. Ich habe zu der Zeit so ein Bewusstsein in der Gesellschaft erkannt, um überhaupt zu unterscheiden, konservativ oder liberal und so weiter.
0: In Linz belegt Jack Lehrveranstaltungen an der Kunstschule, schreibt zum Zeitvertreib eigene Lieder und wird damit bald eine regionale Musikgröße.
1: Und für mich war das unheimlich überraschend, diese Aufmerksamkeit, die ich plötzlich bekommen habe.
0: Mit Christoph Oberhuber, der 2021 verstorbenen Claudia Pohl und Herbert Wegscheider, allesamt studentische Bekanntschaften, formiert Grunski die Gruppe Jack's Angels. Wesentliche Unterstützung kommt von Freund Gerhard Wildmoser, der damals noch in der Linzer Allgemeinen Sparkasse als Lehrling arbeitet.
1: Dem Gerhard habe ich im Grunde den ganzen Anfang meiner Karriere zu verdanken, weil ohne ihn hätte ich nie diesen Weg eingeschlagen. Es wäre mir nicht eingefallen, weil ich habe Kunst studiert und für mich war die Musik im Grunde nur das Hobby und meine Leidenschaft. Meine Ambitionen waren nicht become a famous pop singer.
0: Bald übersiedelt der Sänger mit den Angels-Mitgliedern nach Wien. Auch Wildmoser kommt mit, um die Matura nachzuholen und später ebenso zu studieren. Doch zuvor organisiert er Auftritte in der Linzer Arbeiterkammer und finanziert Aufnahmen im ORF-Landesstudio Oberösterreich. Dann führt der Weg zum damaligen Major-Plattenlabel Amadeo. Ich bin einfach so lange bei der Amadeo sitzen geblieben, bis sich jemand die Aufnahmen angehört hat, erinnert sich Wildmoser. Schließlich ist es Walter Praxl, der Interesse zeigt.
1: Der Walter Praxl von Amadeo ist dann zu eines von unseren Konzerten in Linz gekommen. Nicht lange danach. Die haben uns nach dem Erfolg eingeladen, nach Wien eine Probeaufnahme zu machen in einem Studio.
0: Die Angels bekommen also einen Plattenvertrag. Das erste Angels-Album, Believe in a World, schlägt ein und mit dem Lied When There's a War Going On hat Jack den ersten österreichischen Protestsong geschrieben, der thematisch bestens in die Zeit des Vietnamkriegs passt.

0: Jack's Angels mit When There's a War Going On. Ich hatte nie vor, Wegbereiter des österreichischen Protestlieds zu sein. In erster Linie war ich an der Musik und der Kunst interessiert, erinnert sich Jack Grunski. Manager Gerhard Wildmoser gelingt es, die Angels in die Gilbert Bicot Show des ZDF zu bringen. In dieser Zeit macht die Band auch Bekanntschaft mit der Folksängerin Joan Baez, als sie im Wiener Konzerthaus gastiert. Am Tag zuvor haben die Angels die Sängerin am Flughafen abgeholt.
1: Der Herbert hat einen kleinen Puch gehabt. Wir sind mit ihm zum Flughafen gefahren. Und spontan haben wir einfach die Baez begrüßt haben. Sie hat schon von uns erfahren und es war zuerst die Rede oder die Frage, ob wir für sie das Vorprogramm im Konzertsaal gestalten können. Aber ihr Management war dagegen. Jedenfalls, sie wusste von uns schon und hat uns schon sehr freundlich also begrüßt und Umarmungen und so weiter. Ich habe ihr den Blumenstrauß gegeben und wir haben sie spontan gefragt, ob sie mit uns im Herbert sein Puch in die Stadt Wien zurück zu ihrem Hotel fahren wollte und sie hat spontan Ja gesagt. Ihre ganze Entourage, ihr Assistentin und Manager und so weiter, die sind dann separat in die Stadt gefahren und die Joan ist mit uns ins Auto eingestiegen. Sie ist zwischen Claudia und Christoph im Hintersitz gesessen. Ich bin vorne im Beifahrersitz und Herbert ist gefahren. Und es war eine unheimlich witzige, überwältigendes Erlebnis. Hier war die Göttin von Folkmusik und eins von meinen großen Vorbildern, hier sie in unserem kleinen Buch drin. Okay, das war die Vorgeschichte.
0: In Jack Grunskis Wohnung wird musiziert. Gerd Wildmoser hat den Abend mit seinem Tonbandgerät dokumentiert. Lange Zeit schien die Aufnahme verschollen. Stark ramponiert ist das Tonband in der Wohnung von Wildmosers Mutter aber wieder aufgetaucht.
2: Und der Martin hat es wiederhergestellt, wie es einmal war.
0: Auf dem Band zu hören ist Musik, Smalltalk und Gelächter. Ernst ist die Stimmung allerdings geworden, als das Thema auf den Vietnamkrieg kam.
2: Die hatten einen Sendungsauftrag. Den hat der Dylan auch ganz am Anfang gehabt. Aber die Joan Baez war ein unfasslich sozialer, Anführungszeichen, dazu friedensliebender, dazu um den Frieden und soziale Gerechtigkeit kämpfender Mensch. Davon gab es einige. Der klassischste war natürlich der alte Pete Seeger, der damals auch noch relativ jung war, muss man dazu sagen.

0: Die damaligen PR-Aktivitäten durch Manager Wildenmoser und der Amadeo führen zu ausverkauften Tourneen in Österreich.
1: Das hat alles der Gerhard arrangiert, inszeniert, seine Familie groß investiert, um uns zu Promotion zu machen. Wir haben sogar ein amerikanisches Auto gehabt, wodurch wir dann von Stadt zu Stadt gefahren sind. Christophs Stehbass war am Dach und so weiter. Und so haben wir kleine Touren gemacht.
0: Ein Konzert in der Wiener Innenstadt. Nahe des Goethe-Denkmals erfordert sogar einen Polizeieinsatz, weil der Burgring verstopft ist. Die Angels sind damals imstande, Menschenmassen zu bewegen.
2: Und da ist dann die Polizei gekommen, weil der Ring auf einmal zu war. Da sind so viele Leute hergekommen, dass der Ring nicht mehr befahrbar war mit Autos. Da wollte uns die Polizei verjagen, sie sind ihnen aber nicht gelungen.

0: Jack's Angels mit 1983 aus dem Album Believe in a World. 1968 ist nach zwei erfolgreichen Jahren der Angels Schluss. Auch die Wege von Gerhard Wildmoser und Jack Runske trennen sich. Während Wildmoser sein Jus-Studium beendet, verfolgt Jack seine Solokarriere. Dabei macht er neue Bekanntschaften, wie beispielsweise Produzent Peter Müller. Peter Müller wird für Jack als Solokünstler eine entscheidende Stütze.
1: Durch Amadeo habe ich den Peter Müller kennengelernt. Er hat noch kein Studio gehabt, aber er hat das Tonbandgerät gehabt und hat schon Vierspuraufnahmen gemacht. Wir haben uns sehr schnell befreundet. Er wurde dann Produzent und Sound Engineer für einige Aufnahmen, nachdem die Angels auseinandergegangen sind. Er hat mich produziert und dann einige Aufnahmen gemacht, Singles. So ja, Peter war für mich auch eine große, entscheidende Figur und Person in der Zeit.
0: Jack schreibt nun Lieder für sich und auch andere österreichische Künstler, beispielsweise André Heller, der den Grunzki-Hit Catherine in Deutsch singt. Im Original ist Catherine auf dem Album Toronto von 1970 zu finden. Das Album entsteht in London, wo Jack mit Musikgrößen wie Alexis Corner und Mick Taylor, Nachfolger von Brian Jones bei den Rolling Stones, zusammenarbeitet.

0: Catherine aus Jack Ronskys drittem Soloalbum. Vielleicht ist Toronto schon ein Vorbote für seinen langen Abschied aus Österreich. Denn mit der sogenannten Dialektwelle bahnt sich ab 1970 eine musikalische Trendwende in Österreich an, in die Jack mit seinen englisch gesungenen Folksongs nicht hineinpasst. Von der Presse wird er bereits als Außenseiter abgestempelt. Auch wenn die Auftritte weiterhin gut besucht sind, gehen die Verkäufe zurück. Nun möchte ihn die Plattenfirma als neuen Roy Black aufbauen, was dem gestandenen Folkmusiker nicht gefällt.
1: Ich hab's gemacht und die deutschen Versionen von meinem Leben waren erfolgreich vom kommerziellen Standpunkt her. Es war für mich eine Frustration.
0: Jack ist frustriert und überredet daher seine Frau Hertha in Toronto, ein neues Leben zu beginnen.
1: Ich war sehr stark noch verbunden und habe durch mehrere Besuche zurück nach Toronto immer wieder frisch aufgetankt und mir die Szene hier genau beobachtet und Platten gekauft und mit zurück nach Österreich gebracht. Wobei ich auch dazu sagen muss, dass meine Platten hier in Kanada schon im Vertrieb waren durch die Polydor. Und so hat es für mich irgendwie einen Sinn gehabt, hier zu sein, um Auftritte, Kontakte und Firmen anzusprechen und so weiter und so weiter.
0: Ab 1975 schafft es Jack auch in Kanada mit seiner Musik Fuß zu fassen und avanciert schließlich zum vielfach ausgezeichneten Komponisten von Kinderliedern. Seinen einstigen Weggefährten Gerd Wildmoser, der mittlerweile erfolgreich als Anwalt tätig ist, hat Gronsky damals aus den Augen verloren. Der Jurist vertritt im Noricum-Prozess die Politiker Karl Blecher, Leopold Gratz und Fred Zinnowatz sowie später auch Bundespräsident Thomas Glästil. Zudem saß Wildmoser im Laufe seiner Karriere in insgesamt 33 Aufsichtsräten und bekleidete zahlreiche ehrenamtliche Funktionen. Ebenso wie Jack Gronsky würde Wildmoser die Arbeit jung halten, verrät er. Traurig mache beide allerdings die aktuelle geopolitische Lage. So wird der Ukraine-Krieg zum Anlass, das Liedgut aus den 1960er Jahren der Hörerschaft im neuen Gewand in Erinnerung zu rufen.
2: Die Idee und der Gedanke war, dass auf einmal wieder Zustände eintreten, die wir längst überwunden glaubten. Weil 1989 war eine neue Welt entstanden. Dann kam dazu, dass man die Europäische Union massiv vergrößert hat. Der Weg in ein geeintes Europa, das sowieso die einzige Chance für jede Zukunft Europas ist, das war auf einem super Weg. Und dann passiert sowas. Und dann kommt man natürlich auf den Gedanken heute, es tritt in anderer Form dieselbe Welt wieder auf, die wir in unseren jungen Jahren, 65 FF, bewusst erlebt haben.

0: Chimes of Freedom von Bob Dylan, hier in der Version von Gerhard Wildmoser auf dem neuen Album Two Worlds, One Memory. Der Song beschreibt eine abenteuerliche Reise durch eine stürmische Nacht, die symbolisch für gesellschaftliche Probleme steht. Das Lied ist bereits mehrfach gecovert worden, unter anderem von Bruce Springsteen.
1: Springsteen ist im 88er Jahr in Ost-Berlin aufgetreten, der ja auch aus der Ecke kommt in Wirklichkeit, hat ihn am Anfang dieses Konzertes, wo ja unfasslich Menschen waren, gesagt, ich bin ja gekommen, hier um Rock zu spielen. Und dann tut er das nicht, sondern fängt er mit James of Freedom an. Und ich nehme an, dass die anwesenden Polizisten der Deutschen Demokratischen Republik nicht übermäßig glücklich werden.
0: Dem Album Two Worlds, One Memory vorangegangen ist Gerhard Wildmosers 70. Geburtstag im September 2016. Bei der Feier im Kaufmännischen Verein in Linz gibt der Anwalt ein paar Songs live zum Besten. Plötzlich und für Wildmoser völlig unerwartet steht, von seinem jüngeren Bruder Christian organisiert, Jack Grunski auf der Bühne. Ein Wiedersehen, das beide sehr bewegt hat. Doch die Vorbereitungen für das Überraschungstreffen sind spannender als jeder gute Krimi, erinnern sich Jack Grunski und Martin Simon.
2: Und in Wien haben wir mit den tollen Musikern von Martin arrangiert, geübt, die Lieder, für die wir dann mit Gerhard auftreten.
3: Wo ich dann ein oder zwei Tage vorher mit dem Gerhard dort war, in Wien, und mit denen auch geprobt habe.
2: Oh ja, okay. Östlich, I love it. Christians Tochter hat mich dann herumgeführt, aufgepasst, dass ich in der Öffentlichkeit in Linz nicht irgendwo erscheine, wo Gerhard vielleicht anwesend wäre.
3: Dann habe ich mit Gerhards Tochter ihn versucht, vor dir abzuschoten.
2: Dann hat man mich geholt und durch den Hintereingang bin ich dann hinter die Bühne versteckt worden. Gerhards Show hat schon begonnen, volle Produktion von Martin, wir haben gespielt. Ich kann mich erinnern, du bist dann zurückgekommen hinter die Bühne, um zu schauen, ob ich da war. Und natürlich war ich schon da und du warst auf der Bühne mit dem Soundboard. Okay, und dann hat Christian unter der Show verkündet, ja, und jetzt ist eine Überraschung, jetzt zum Geburtstag, Jack Grunski ist hier. Und ich komme rauf und Gerhard hat mich angeschaut. Es war ein very, very beautiful moment.

0: Jack Grunski und Gerhard Wildmoser im Duett Green Green vom Album Two Worlds, One Memory. Die Lieder von damals hätten heute noch genauso ihre Geltung, erklärt Gerhard Wildmoser. Vor allem die gesellschaftspolitischen Songs würden aufzeigen, dass nur die gemeinsame Anstrengung zum Erfolg führe.
1: Es gibt keine Selbstläufer. Die gibt es in der Arbeit nicht, im zwischenmenschlichen Leben nicht und die gibt es im gesamtmenschlichen Leben nicht. Und entscheidend ist, meiner Meinung nach, ist die Möglichkeit des Einzelnen über sein Leben frei und selbst zu entscheiden. Das funktioniert aber nur, wenn wir was arbeiten, das funktioniert nur, wenn wir uns bilden, das funktioniert nur, wenn wir den Armen helfen, das funktioniert nur, wenn wir zusammenstehen.
0: Bedenklich stimmt Jack Grunski der aktuelle Rechtsruck in vielen Staaten der Welt und der Gedanke, ähnlich wie im Mittelalter, Festungen bauen zu wollen.
2: Meine persönliche, wie soll ich sagen, Einstellung ist, die Welt ändert sich ständig und es geht alles auf und ab. Irgendwie muss man mit seinem Geist drüber stehen und nicht die Augen zumachen und die Scheuklappen und nichts aufnehmen. Natürlich nicht das, aber man muss in sich die eigene Kraft und Stärke finden, über dem Ganzen zu sehen und irgendwie also das Licht zu bewahren und die Liebe und die positive Qualitäten brauchen, um uns zu bestärken.
0: Neben den politischen Liedern sind aber auch Songs auf dem Album, die das tägliche Leben zum Thema haben. Und die Lieder würden auch an die persönliche Freundschaft und das Zusammenstehen von Menschen über Jahrzehnte erinnern, erklärt Produzent Martin Simon.
3: Ich habe ungefähr 200 CDs gemacht bis jetzt und das war auch für mich eines der emotionalsten Projekte und im Nachhinein eines der sinnvollsten, weil sich das so toll ergeben hat in euer beiden Leben, so einen kleinen Kreis. Das hat mir richtig gut gefallen.
0: Ja, und damit sind wir am Ende eines vordergründig-hintergründigen Porträts über Jack Grunski angelangt. Gemeinsam mit Gerhard Wildmoser hat Grunski das Album Two Worlds, One Memory in Martin Simons Plattenlabel Planet M veröffentlicht. Das Album kann bestellt werden unter martin@simon.at. Außerdem ist das Album auf allen digitalen Portalen erhältlich. Peter Pohn bedankt sich für Ihr Interesse.

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0: Genau, man muss so vielfältig sein, weil man muss gleichzeitig in einer Band spielen und eine Woche später dann, weiß ich nicht, beim Orchester mit Cembalo mitspielen und dann noch Lieder begleiten. Und das sind eigentlich lauter Sachen, für die es eigentlich eigene Studien gibt. Also es gibt Jazz, Pop, Rock und es gibt Cembalo und es gibt Liedbegleitung und es gibt Kammermusik. Und ja, ich muss halt versuchen, das alles irgendwie stilgerecht abzudecken.
1: Ja, und du musst einfach erstens einmal stilgerecht sein und zweitens einmal, das wäre eh ganz eine spannende Frage vielleicht, wie schaut deine Vorbereitung aus? Du musst in kürzester Zeit wirklich sehr, sehr viele Noten lernen. Wie bereitest du die vor?
0: Ja, ich muss halt üben. Es hilft nichts. Also ich meine, es gibt sehr leichte Stücke, die spielt man vom Blatt, nicht? Das geht sich aus.
1: Klar, ja.
0: Aber es gibt natürlich auch sehr schwierige Literatur, da muss ich mich hinsitzen und das einfach üben. Und das dauert. Aber ja, ist so, macht auch Spaß. Je schwieriger die Werke sind, desto interessanter sind sie natürlich auch. Und desto spannender ist die gemeinsame Arbeit, wenn es Richtung Kammermusik geht und das irgendwie ja wirklich Werke sind, die als Duo funktionieren. Also wo das Klavier nicht untergeordnet ist, sondern mehr oder weniger gleichberechtigt, dann ist natürlich, ja, wie soll ich sagen, das Ergebnis am tollsten.
1: Ja, ja, und das Spannende in der Musikschule ist ja, wir haben ja eben nicht nur Kinder oder junge Schüler, also wir haben ja sämtliche Altersstufen durch und auch alle Leistungsstufen. Also das stelle ich mir schon vor, dass das wirklich sehr fordernd ist. Also wenn man jetzt eine Auditprüfung, also das ist die Abschlussprüfung in der Musikschule, begleitet, also da hat man sicher auch sehr viel zu tun als Pianist.
0: Ja, natürlich ist genau so, dass manche Stücke nicht so schwer sind und manche aber ziemlich fordernd. Und ja, da muss man halt dann auch sehr viel Zeit ins Proben investieren, weil das soll dann schon wirklich sehr gut sein bei so einer Abschlussprüfung. Ja.
1: Ja, und das geht dann doch sehr oft über die eigentliche Lehrverpflichtung hinaus. Also da ist ein ganz großes Maß und eine Portion an Idealismus dabei auch bei dir.
0: Ja, muss sein, weil sonst ja, geht sich das nicht aus. Sonst aber es stimmt, wenn ich die Übezeit, die ich brauche, auch noch dazu rechnet, ja, das geht sich dann nicht aus. Ne? Aber ja, es ist auch das Schöne dran.
1: Ja, Birgit, wie bist du selbst zum Klavierspielen gekommen? Wie hat sich das ergeben?
0: Ich habe eine klassische Karriere. Ich habe irgendwie mal angefangen mit Blockflöte und irgendwann habe ich mir dann selber eingebildet, ich möchte lieber Klavier. Das war eigentlich mein eigener Wunsch und meine Eltern haben das natürlich dann sehr unterstützt. Dann habe ich in Gäusern zuerst privat wo Klavierunterricht gekriegt und bin dann irgendwann einmal in die Musikschule gelangt. Da war dann der Peter Brucker mein Lehrer und das war am Anfang recht witzig. Da hat es in Gäusern noch gar nicht wirklich eine Musikschule gegeben. Das war irgendwie so eine Dependance und da haben wir einen Unterricht gehabt im Sparkassensaal.
1: Ja, stimmt.
0: Ist schon lang her natürlich, ja, ja. Nicht? Genau, aber ja, der Peter hat mir auf alle Fälle die Liebe zum Klavierspiel irgendwie gegeben. Das war
1: also der war eine prägende
0: Gestalt.
1: Der war
0: sehr prägend, ja, ja, ja. Absolut.
1: Und wie genau. Ist es dann weitergegangen? Du hast dann, also wann war der Moment, wo du gesagt hast, so, das will ich beruflich machen, das wird mein Lebensweg?
0: Der war eigentlich gar nie, weil ich habe mir gedacht, ja, ich gehe da jetzt studieren, okay. Das war mehr so eine Idee, weil der Peter Brucker gesagt hat, du machst jetzt da die Aufnahmeprüfung am Mozarteum. Dann habe ich mir gedacht, okay, ich mache die Aufnahmeprüfung. Und dann habe ich es auch gerade geschafft. Und dann ja, ist man da so in der Mühle irgendwie drin und macht das halt. Ich habe mir da noch gar nichts darunter vorstellen können, dass ich das irgendwie mal beruflich mache. Ich wollte einfach Klavier spielen lernen und je mehr, desto besser. Und das habe ich dann auch gemacht. Und ja, die Unterrichtstätigkeit ist dann irgendwie auch so sehr schnell dazugekommen. Und ja, war auch spannend. War ursprünglich nicht so von mir geplant, aber hat sich dann ergeben und ist mein Leben geworden. Ja.
1: Ja, und was war geplant? Also Pianistin, Konzertpianistin zu werden?
0: Nein, ich habe gleichzeitig Germanistik und Kunstgeschichte studiert und ich wollte eigentlich, am liebsten wäre ich Lektorin in einem Verlag geworden.
1: Aha, okay.
0: Ja, wo man eben Bücher redigiert und ja. Das war irgendwie mein Traum gewesen und ja, das ist natürlich auch nicht gegangen, weil das sind damals solche Geschichten gewesen, wo man dann ein Volontariat machen muss bei irgendeinem Verlag und wo sie dann für ein Stück, weiß ich nicht, 100 Leute bewerben, weil das will natürlich jeder Germanist irgendwie gern machen. Genau, dann haben sie andere Alternativen zum Glück ergeben.
1: Zum Glück, ja. Für viele da bei uns zum Glück. Ja, bevor wir ein bisschen mehr über deine Unterrichtspraxis und deinen Alltag sprechen, du hast uns ja Musik mitgebracht. Was hören wir denn als erstes?
0: Als erstes habe ich ein Stück ausgesucht von Frédéric Chopin, der natürlich ja, der Gott des Klavierspiels irgendwie ist. Und da habe ich ein Scherzo in B-Moll ausgesucht, das, was mich schon seit ganz jungen Jahren begleitet. Also das spüre ich immer wieder und spüre es so gern. Und jetzt habe ich natürlich keine Aufnahme von mir, aber dafür eine vom Rudolf Buchbinder.

0: Liebe Birgit, Stichwort unterrichten. Was ist dir im Umgang mit den Schülerinnen und Schülern besonders wichtig?
1: Besonders wichtig ist, dass man auf die Individualität der einzelnen Schüler eingeht, beziehungsweise man kann eigentlich gar nicht anders, weil jeder ist ja ganz ein eigener Mensch, motorisch ganz eigen und man muss mit jedem irgendwie das anders angehen, wie er halt drauf ist. Ob er recht schnell unterwegs ist, was er am schnellsten begreift oder ob es gemütlich sein muss, die Vorgangsweise, das ist bei jedem Menschen anders. Das ist auch das Spannende bei der Sache, weil ja, sich das ständig verändert.

0: Ein großes Thema beim Musikmachen im Allgemeinen und beim Musikunterricht, beim Musikstudium im Speziellen, ist ja das Auftreten, das Geübte, Gelernte auf die Bühne zu bringen. Wie gehst du damit um?
1: Bei diesen Auftritten auf einer Bühne muss man natürlich top vorbereitet sein, damit es dann auf der Bühne wirklich funktioniert. Damit, ich sage, die großen Profi-Pianisten auch, sie müssen 100% können oder 150% und auf der Bühne schaffen es bestenfalls 80% oder so. Und das ist dann natürlich manchmal nicht so einfach, dass man einen Schüler dazu bringt, dass er sowas von top vorbereitet ist.
0: Ja, und
1: dann passieren halt manchmal Sachen
0: ja,
1: auch. Ne?
0: Die Nervosität und das viel zitierte Lampenfieber dazu. Wie geht es denn dir da? Ich meine, du stehst ständig auf der Bühne, spielst irrsinnig viel Musik mit zum Teil sehr kurzen Vorbereitungszeiten. Hast du selber auch noch Lampenfieber oder bist du irgendwann einmal nervös?
1: Selten. Höchstens noch bei diesen großen Auditorfahrt-Abschlussprüfungen vielleicht.
0: Ja.
1: Weil, ja, wie soll ich sagen, dann da ganz Oberösterreich zuhört. Oder halt sämtliche Chefitäten und Fachgruppenleiter und so. Das ist dann schon ein bisschen speziell, wo man sich denkt, so, jetzt muss ich auch wirklich selber auch abliefern. Aber sonst habe ich eigentlich eine große Routine und das bin nicht mehr besonders gestresst.
0: Das nächste Musikstück, das du uns mitgebracht hast, stammt aus der Feder von Claude Debussy und das hat ja, so wie die französische Klaviermusik, eine ganz besondere Bedeutung für dich.
1: Ja, diese französische Klaviermusik hat mich immer besonders fasziniert. Debussy und Ravel sind ja große Lieblinge von mir eigentlich. Und das ist einfach so tolle Musik, die ist ja mit Esprit. Es ist einfach französisch. Es ist schwärmerisch, es ist schwer und es hat aber nicht diese schwere deutsche Romantik irgendwie in sich, sondern eine große Leichtigkeit und Spritzigkeit. Und besonders bei diesem Stück Il Joyeuse, das heißt so viel wie die fröhliche oder die glückliche Insel, ja, man hört vielleicht irgendwelche Nymphen, die in der Gegend herumhüpfen und vorm Gott Pan flüchten oder so irgendwie, der sie verfolgt. So ungefähr soll die Atmosphäre sein.
0: Das hören wir uns jetzt in voller Länge an in einer Einspielung von Maurizio Pollini.

0: Was bedeutet dir Musik heute persönlich?
1: Naja, wie der schöne Spruch, den es da gibt, ohne Musik wäre das Leben ein Irrtum, begleitet mich natürlich ja täglich. Eh klar, beim Unterrichten und so privat da gehe ich gern in Konzerte, also besonders Live-Erlebnisse sind natürlich nochmal ganz was anderes.
0: Also es ist trotzdem die Musik, trotz deiner wirklich umfassenden Chorrepetitorentätigkeit und Unterrichtstätigkeit, immer noch so, dass du sagst, das begleitet mich, Musik ist einfach immer da und präsent.
1: Ja, Musik ist immer da und präsent und ja, eben im Gegensatz nicht nur Klaviermusik, sondern alles mögliche andere auch nicht. Also ich höre dann große Orchesterwerke oder so zwischen Bruckner-Symphonien und Rosenkavalier, Oper von Richard Strauss oder so. Das, oder Gustav Mahler, ja, die große Orchesterliteratur, da ist eigentlich sehr wichtig.
0: Und hat sie für deinen Zugang zur Musik im Laufe der langen Jahre deiner musikalischen Tätigkeit irgendwas speziell verändert?
1: Das hat sich schon verändert, weil beim Unterrichten war es früher schon so, dass der Lehrer mehr, sag ich jetzt einmal blöd, angeschafft hat, was passiert. Und heutzutage ist das nicht mehr so, sondern der Schüler sucht sich ganz viele Stücke selber aus und will dann diesen und jenen Popsong spielen. Und dann sitzt man sich hin und arrangiert das oder sucht das. Und dadurch lerne ich natürlich auch ganz viele Sachen kennen, die ich vielleicht ja, jetzt nicht so am Schirm hätte. Mhm. Gerade Popmusik ist jetzt nicht so das, da ich das stundenlang her. Aber da gibt es natürlich auch ganz tolle Literatur und ganz tolle Stücke. Und ja, eins davon, das möchte ich euch gern vorstellen, das ist von den Piano Guys und der Pianist heißt John Smith und das ist so ein ganz tolles Klavierstück, was manche Schüler bringen zusammen, die schaffen es, die Fortgeschrittenen und das ist sehr virtuos und schnell und lässig und cool und man muss sogar mit dem Ellbogen spielen. Also das sieht man natürlich. Hören tut man es vielleicht, weil da kommen natürlich dann so Cluster vor, also etliche Töne gleichzeitig. Vielleicht hört es es außer.

0: Ich wünsche dir jetzt noch für das restliche verbleibende Schuljahr viel Kraft und Durchhaltevermögen.
1: Ebenfalls.
0: Und dass wir dann nächstes Jahr mit frischem Schwung und Elan ins neue Musikschuljahr starten. Und da steht uns ja ein großer Umzug bevor. Die Landesmusikschule Bad Ischl übersiedelt ja in den Ferien ins neue Schulzentrum. Und das wird natürlich gerade für die Pianistinnen und Pianisten eine große Herausforderung, weil wir ja das Instrumentarium ansiedeln müssen.
1: Da bin ich schon sehr gespannt, wie das vor sich geht, weil unsere Flügel im ersten Stock stehen und irgendwie ohne Lift nach unten transportiert werden müssen.
0: Aber wir werden es schaffen.
1: Und wir bekommen ein neues, ganz tolles Klavier in der neuen Schule, einen großen Steinway, und da freue ich mich persönlich schon total drauf.
0: Ja, was ist denn das Besondere an dem Instrument? Jetzt habe ich schon so viel gehört drüber.
1: Ja, erstens ist es, sage ich jetzt einmal, sowas wie ja, der Ferrari unter den Klavieren oder so, also vergleichbar nicht so. Und das ist ein ganz großer Flügel, also ein Riesending mit, ich glaube, 2,40 Meter oder so. Wow. Und hat einen ganz, einen super tollen, weichen Anschlag und einen großen Klang und ja, wird den Saal, den wir da kriegen, sicher total ausfüllen. Und es wird auch, sage ich jetzt einmal, salopp der kleine Maxi auch mit dem Gerät umgehen können und der ganz fortgeschrittene Pianist wird seine Freude haben.
0: Der wird es genießen. Wunderbar. Liebe Birgit, danke fürs Gespräch. Schönen Sommer und auf einen guten Start ins neue Schuljahr.
1: Ich danke ebenfalls.
0: Das war, wie eingangs schon erwähnt, die letzte Ausgabe von Musik Mosaik für dieses Schuljahr. Weiter geht's dann natürlich im September. Das Team der Landesmusikschulen Bad Ischl und Bad Gäusern und Christian Kapun wünschen Ihnen einen wunderschönen Sommer und viele vergnügliche Hörmomente.
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ganze Generation von Kollegen. Von Oscar Peterson bis Wynton Kelly. Und richtungweisende Bedeutung hatte fast selbstverständlich auch sein Piano-Trio mit konzertanter Konzeption. Also Vorbild für alle weiteren Trios, auch etwa für jenes von Oscar Peterson. Die Einspielung von What Is This Thing Called Love aus 1944 verdeutlicht das dichte und zugleich lockere Zusammenspiel des Nat King Cole Trios.

Solch sauber und schlüssig durchorganisierten Wechsel von Solo- und Begleitaktivitäten aller drei Instrumente hatte es in vergleichbarer Perfektion zuvor noch nicht gegeben.

Das waren Sweet Georgia Brown aus 1945 und Honeysuckle Rose aus 1947. In den 1950er Jahren verschoben sich Nat King Coles Schwerpunkte seiner Arbeit. Zuerst trat er verstärkt solistisch und schließlich vor allem als vielgerühmter Popstar hervor. Es ist aufschlussreich, dass King Cole, solange er Jazzpianist war, auch als Jazzvokalist vorzüglich war. Je stärker er allerdings das Klavierspielen zurückstellte, desto erfolgreicher wurde er als Sänger im kommerziellen Bereich. King Cole war freilich ein Sänger, in dessen Gesang bis zu seinem Tod 1965 eine Jazz-Expression spürbar blieb. Und über Ray Charles bis Stevie Wonder hatte eine ganze Generation von Sängern beeinflusst. King Cole's Sweet Lorraine aus 1943.

Der rauchig süß singende Nat King Cole aus 1946 mit seinem Trio und Route 66.

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1: Sie hören den singenden Pianisten Nat King Cole mit seinem Trio aus 1947 mit Gitarrist Oscar Moore und Kontrabassist Johnny Miller.

Das war dreimal das Nat King Cole Trio aus 1947. Nun ein Jahr zurück, September 1946. Ein Jahr nach dem Zweiten Weltkrieg. Ich war damals gerade 11 und ich habe diese Musik aus dem Radio gehört. Der Sender der US Army brachte uns diese neue Musik aus den USA. Sie hören das Nat King Cole Trio live aus dem Circle Room des Hotels La Salle in Milwaukee. Reichlich Geräuschkulisse der Besucher inklusive.

0: That's the ladies and gentlemen, from the beautiful circle room of Hotel LaSalle, music by the King Cole Trio. And of course, it's Matt Cole on the vocals, Oscar Moore, ace guitarist, and Johnny Miller on string bass. Now here's their version of Count Basie's
1: Sie hören zuletzt
0: das
1: Matt King Cole Trio aus 1946, live aus dem Circle Room eines Hotels in Milwaukee. In den 1950er Jahren verschob sich der Schwerpunkt der Arbeit des Nat King Cole maßgeblich. Zuletzt stand er dann ausschließlich mitten im Showbusiness, schrieb eigene Revuen, war permanent auf der Popszene präsent. Und er sang vor Orchestern, wie etwa 1951 vor jenem des Billy May.

1950 brachte es Nat King Cole auch mit der Big Band des Stan Kenton, der damals seinen Progressive Jazz kreierte.

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1: Nun wieder zurück ins Jahr 1946. Damals ist Nat King Cole als Partner des Saxophonisten Lester Young ins Studio gegangen. Lester Young, das war der zweite Tenorsaxophon-Gigant der Jazzgeschichte. Ein Star der Swing-Ära. Und in der Big Band des Count Basie. Der Lester Young mit Unterbrechungen bis 1944 angehörte. Damals wurde Lester Young, der den bereits vor einiger Zeit zugestellten Einberufungsbefehl ignoriert hatte, im wahren Sinne des Wortes von der Bühne geholt. Den Eintritt in eine Militärkapelle verweigerte man dem perfekten Blattspieler. Stattdessen ist er von einem Militärgericht zu einem Jahr Lagerhaft in Georgia verurteilt worden. Dies, weil er im Rahmen einer Routinebefragung gestand, früher Marihuana geraucht zu haben und man in seinem Spind nicht nur Beruhigungstabletten, sondern auch das Foto einer Weißen, seiner zweiten Frau, fand. Dies und die Aussagen eines rassistischen Majors aus den Südstaaten waren die Gründe für Lester Youngs Verurteilung. Ende 1945 ist Lester Young unehrenhaft aus der Lagerhaft entlassen worden. Und im April 1946 ging er dann wieder erstmals ins Studio mit Pianist Nat King Cole und Schlagzeuger Buddy Rich im Trio. Tenorsaxophon, Klavier und Schlagzeug. Damals eine unübliche, eigenwillige Instrumentierung. 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

Der schwer Lungenkrebskranke Nat King Cole verstarb 1965 nach einer Operation. Durch den Erfolg seiner Tochter Natalie mit der Grammy-Preis gekrönten Duo-Version des folgenden Liedes gelangte Nat King Cole wieder ins Rampenlicht. 1965 sang dieses Lied einer, der dem singenden Pianisten viel verdankte, und er sang es mit Respekt.

0: Danke, Nat King Cole. Schön, dass Sie dabei waren. Auf Ihr Wiederhören freuen sich Andrea Cicchi an den Reglern und Robert Uhrmann.
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Buchegger sowie bei der Tirolerin Nenda. Wir beginnen die Sendung mit Anna Buchegger und ihrem Song Maria. Drüben überm Berg, über der Postalm, von Abtenau kommt sie her, die Anna Buchegger, meines Erachtens die erfrischendste österreichische Musikerin dieser Zeit. Wie könnte man sie am besten beschreiben? Sie ist jedenfalls eine auch mit dem Jazz spielende Popsängerin, Gewinnerin der österreichischen Castingshow Starmania im Jahr 2021.

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1: Das war die grandiose Anna Buchecker mit dem Song Maria. Und jetzt schicken wir Ihnen gleich hinterher, liebe Hörer und Hörerinnen, Kim vorbei.

Anna Buchecker, ich will Heimat mitgestalten, also habe ich sie mir vorgeknöpft, sagt sie. Mit meinem Debütalbum Windschatten habe ich 2024 begonnen, den Begriff Heimat für mich neu zu denken. Ich will mich in den offenen Wind stellen und mich nicht mehr länger im Windschatten ausrasten. Ab jetzt gibt's Salz in der Suppe, sagt sie über den Song Seufz, den sie jetzt hören werden.

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1: Anna Buchegger mit Soitz. Mit meinem zweiten Album Soitz will ich ein Stück Tradition konservieren. Ich will sie aber auch aufs Korn nehmen und die veralteten Wunden aufreiben. Es geht um Haltung, um die Frage, wie wir mit den Widersprüchen zwischen Tradition und Gegenwart umgehen. Um Herkunft, die nicht festhält, sondern hinterfragt werden will. Und um Frauen mit Eigensinn.

Anna Buchegger mit Keine Ahnung. Wir kommen zu Nenda, geboren 1994. Nenda, Neururer, ist im Ötztal aufgewachsen, hat als Kind eines schwarzen und eines weißen Elternteils früh ihr Anderssein erlebt und sich zuerst musikalisch dagegen aufgelehnt. Der Song Mixed Feelings, ihre Debütsingle in einem Mix aus Deutsch, Englisch und Tirolerisch, thematisiert den Alltagsrassismus in der Tiroler Bergwelt. Sie gelangte mit dieser Nummer an die Spitze der FM4-Jahrescharts 2021. Nenda jetzt mit Mountain Goat.

Nach der Matura ging Nenda Neururer nach London, absolvierte das Rose Bruford College und ist seit 2017 in der britischen Hauptstadt erfolgreich als Schauspielerin tätig, spielt in Filmen und vielfach in den diversesten Theatern. Nenda, jetzt mit Kra.

Kra von Nenda, grandiose Musik aus Österreich. Wir gratulieren. Wir kommen nochmals zu Anna Buchecker, die 2024 ihr Debütalbum Windschatten veröffentlichte und spielen von ihr den Song Woman, Woman, Woman.

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1: Das war die heutige Sendung mit Anna Buchecker und Nenda. Wir bedanken uns fürs Zuhören und freuen uns auf die nächste Woche. Juhu! 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
1: Willkommen zur Anhörung von Feinem Jazz, der auf kürzlich erschienenen CDs dokumentiert worden ist. Vorneweg eine Wiederveröffentlichung. Synopsis: Das legendäre 1973 formierte Zentralquartett der einstigen DDR. Auf der Elbe schwimmt ein rosa Krokodil. Das war das Debütalbum dieses Furore machenden Vierers für den freien Jazz in der DDR. Saxophonist Ernst Ludwig Petrowski, Posaunist Konrad Bauer, Pianist Ulrich Gumpert und Schlagzeuger Baby Sommer. Fabelhaft bringen sie ihre Meinungen ins spontane Spiel und alles wird getragen vom kommunikativen Können des Kollektivs. Auf der Elbe schwimmt ein rosa Krokodil.

Soweit die Botschaft vom auf der Elbe schwimmenden rosa Krokodil. Das legendäre Zentralquartett der einstigen DDR. Ernst Ludwig Petrowski, Conny Bauer, Ulrich Gumpert und Baby Sommer. Saxophone, Posaune, Piano, Schlagzeug. Aufgenommen wurde das Rosa Krokodil 1974 vom Rundfunk der DDR zu Berlin, damals Hauptstadt der DDR. Und heuer wurde das Krokodil des Zentralquartetts wieder veröffentlicht. Von Intakt, einem kleinen, aber feinen Zürcher Jazzlabel. Im nächsten Stück, Meer aus deutschen Landen, wird im Rückgriff auf deutsche Volkslieder das unverkennbare Markenzeichen des DDR-Jazz formuliert.

Es ist ein wahrhaft grenzenlos vielfältiges Stück Jazzgeschichte, das der Produzent, Technik, Ästhet und Mäzen Hans-Georg Brunner-Schwer auf seinem 1968 gegründeten Jazzlabel MPS dokumentiert hat. Seit einiger Zeit wird Remasteredes aus der MPS-Kollektion wiederveröffentlicht. So auch Wolfgang Dauners Free Action aus 1967, ein Jahr vor der MPS-Gründung beim Vorläufer Saba herausgebracht. Dauners Free Action, produziert von Joachim Ernst Behrendt, ist längst zu einem zeitlosen Manifest musikalischer Möglichkeiten geworden. Alternative Notationsformen gepaart mit Freiheiten des spontanen Spiels und rudimentären Regeln des Interplay. Pianist Wolfgang Dauner, Geiger Jean-Luc Ponty, Tenorsaxophonist Gerd Dudek, Cellist Eberhard Weber, Kontrabassist Jürgen Karg und die Perkussionisten Manny Neumeier und Fred Braceful. Dauners Free Action, heuer von Universal wiederveröffentlicht. SketchUp and Dauner von Wolfgang Dauner.

Die britische Sängerin Norma Winston hat nach über 20 Jahren endlich bei ECM wieder ein Album unter eigenem Namen herausgebracht. Distance, ein kammermusikalisches Kleinod. Im Trio mit dem italienischen Pianisten Glauco Venier und dem deutschen Bassklarinettisten und Sopransaxophonisten Klaus Gesing. Drei gleichberechtigte Stimmen, geschlossene Trio-Musik. Verhaltene Stimmführung.

Die Britin Norma Winston und ihr neues Album Distanz bei ECM mit Claude Gauvignier und Klaus Gesing. Cole Porters Song Every Time We Say Goodbye.

Der Brite John Sermon, längst eng mit Manfred Eichners Münchner Jazzlabel ECM verbunden, hat selbstverständlich ein Leben vor ECM. Und da ging es oft recht frei zu, mitunter ungestüm. Da galt in den späten 1960er Jahren für den Bariton- und Sopransaxophon sowie Bassklarinette spielenden Sermon das Überwinden und Sprengen der festgelegten Formen und Schemata. Nun ist von ECM wieder ein Album von John Sermon veröffentlicht worden. Rain on the Window. Der Multi-Instrumentalist Sermon und der Organist Howard Moody. Ein Duo. Holzbläserei und Pfeifenorgel. Aufgenommen in der Ullernkirche zu Oslo. Kein Instrument kommt zu kurz und es ist durchaus ein Meilenstein im Jazz Europas.

0: Brad Mehldau ist und bleibt der große Ästhet unter den jüngeren Pianisten des Jazz. In seinem Spiel vereinen sich interpretatorisches Feingefühl und höchste Konzentration zu einem ganz eigenen musikalischen Bewusstsein. Kürzlich ist wieder ein Doppelalbum des Brad Mehldau Trios veröffentlicht worden. Die Musik der CD ist im Oktober 2006 an 4 aufeinanderfolgenden Abenden im New Yorker Village Vanguard entstanden.
1: 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Jeff Boward on drums. Thank you. 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

Das Trio des Pianisten Brett Meldau, das Album Live at the Village Vanguard im Herbst 2006 im berühmten New Yorker Jazzlokal entstanden und veröffentlicht beim Label Nonesuch. Das Repertoire ist ein für Meldau typisches: Jazzstandards, Popsongs und Eigenkompositionen. Im Grunde ist es allerdings völlig egal, was Meldau spielt, weil er es doch immer wie Meldau spielt.

Sie hörten zuletzt das Bret Meldau Trio, live at the Village Vanguard. Danke für Ihr Dabeisein. Auf Ihr Wiederhören freuen sich Erika Preisel an den Reglern und Robert Uhrmann.

0: Rocco, ich muss mit dir reden.
1: Okay, was ist, mein Schatz?
0: Also, es ist so, ich langweile mich sehr in unserer Beziehung.
1: Was?
0: Ja, ich langweile mich. Ich finde unsere Beziehung, unser Zusammenleben tot langweilig. Ich meine, wir sind nie unter Leuten. Wir sind immer zu Hause. Ich
1: verstehe das nicht. Ich meine, wir haben hier alles. Ich hab eine Werkzeugkammer. Wir wohnen direkt neben der Industrie- und Handelskammer. Du hast hier das Zimmer. Da kannst du Fernsehen.
0: Ich meine, das ist öde. Das ist das Problem. Wir sind jetzt seit 3 Monaten zusammen und es kommt mir vor wie 30 Jahre. Ich glaube, ich würde lieber ein DJ als Mann.
1: Was willst du? Ich meine, warte.
0: DJ.
1: Ich kann dir was Besonderes verraten.
0: 5 Jahre jünger als ich.
1: Warte doch mal. Komm mal kurz zu mir. Setz dich zu mir an den Flügel. Ich spiele dir was vor. Pass auf, ich will dir was Besonderes verraten.
0: Nicht schon wieder.
1: Warte doch mal ab. Pass auf. Hör zu und schau auf mein Gesicht.
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jemand, der den Österreichern sagt, wie sie in Wahrheit sind, nämlich unerträglich und ein Volk voller Kleinheit und widerwärtiger Eigenschaften. Ein Volk, unter denen sich der Künstler Thomas Bernhard befindet und in großartiger Weise allen sagt, wie sie in Wahrheit sind.